0: dem anderen lassen.
1: Heute soll Hanning dem Haftrichter vorgeführt werden. Er soll versucht haben, geheime Informationen als Berater zu Geld zu machen. Entsetzen bei den meisten Bundesparteien nach der Wahl des AfD-Politikers Rausch zum Landtagspräsidenten in Sachsen-Anhalt. Die SPD-Fraktion kam am Abend zu einem Protestmarsch in Berlin zusammen. Verteidigungsminister Pistorius kritisierte insbesondere, dass Rausch 4 Stimmen mehr bekam als erwartet, womöglich aus der CDU.
2: Das ist ein Desaster für einen Teil der demokratischen Mitte. Ich hätte mir das nicht vorstellen können und bin entsprechend entsetzt. Ich frage mich auch wirklich, was in der CDU Sachsen-Anhalt vor sich geht.
1: Unionsfraktionschef Frei wies die Vorwürfe zurück.
3: Das gibt Anlass zu allergrößter Besorgnis. Ich will aber auch darauf hinweisen, dass das, was Sie jetzt angesprochen haben und was auch zu lesen ist, reine Spekulation ist. Und ich lasse mich auf eine solche Spekulation nicht ein.
1: Tobias Rausch ist der erste Parlamentspräsident der AfD. Nach der gescheiterten Hinrichtung im US-Bundesstaat Tennessee ist die verurteilte Christa Pike wieder bei Bewusstsein. Das haben ihre Anwälte mitgeteilt. Demnach kann Pike auch sprechen. Die 50-Jährige wird weiter intensivmedizinisch behandelt. Sie hatte letzte Woche 2 Giftspritzen überlebt. Die 78. Frankfurter Buchmesse ist eröffnet worden, zuerst nur für Fachbesucher. Ab Freitag dürfen dann alle auf das Messegelände. Im Fokus stehen in diesem Jahr die Themen Leseschwäche, Urheberrechte und die Bedrohung durch KI. Gastland ist Tschechien. FC Bayern-Stürmer Harry Kane hat mal wieder geliefert, auch bei der englischen Fußballnationalmannschaft. Beim 3:0 der Three Lions gegen Tschechien in der Nations League erzielte Kane 2 Tore. Auch Weltmeister Spanien hat wieder gewonnen, 2:1 in Kroatien.
4: Das Wetter.
1: Es ist locker bewölkt oder klar bei uns in Bayern. Örtlich breitet sich Nebel aus. Die Temperaturen sinken auf 11 bis 4 Grad. Tagsüber lösen sich die Nebelfelder im Laufe des Vormittags auf. Dann scheint häufig die Sonne. Die Höchstwerte 20 bis 25 Grad. Am Donnerstag überquert uns dann eine Regenfront mit einzelnen Gewittern.
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2: Ich bin Moritz Einzel. Nach der Wahl des ersten AfD-Landtagspräsidenten hat sich die Bundestagsfraktion der SPD zu einem Protestmarsch in Berlin versammelt. Die Abgeordneten liefen gemeinsam vom Bundestag zum Bebelplatz, dem Ort der Bücherverbrennung nach der Machtergreifung der Nationalsozialisten. Bundesverteidigungsminister Pistorius sprach von einem Tag der Wut.
3: Das, was wir heute erlebt haben, ist ein einzigartiger Tabubruch der parlamentarischen Demokratie.

0: tritt und letzten Endes auch das Land verrät, dass, so der Verdacht jedenfalls, das ist wirklich was, was man nicht begreifen kann.
1: Hanning war gestern festgenommen worden, unter anderem, weil er versucht haben soll, Geheimdokumente als Berater zu Geld zu machen. Heute soll der 80-Jährige vor den Haftrichter kommen. Heute vor genau 3 Jahren hat die Hamas Israel überfallen und mehr als 1200 Menschen getötet. Weltweit wird heute an die Opfer erinnert. Unter anderem werden am frühen Morgen auf dem Gelände des Nova Musikfestivals tausende Teilnehmer zu einer Gedenkveranstaltung erwartet. Dort hatten die Terroristen mehr als 360 Menschen ermordet. Die 3. Nobelpreisverkündung steht heute auf dem Programm. Die Königlich Schwedische Akademie gibt am Mittag bekannt, wer dieses Jahr den Chemie-Nobelpreis erhält. Gestern war dem belgisch-amerikanischen Neutrino-Forscher Francis Hulson der Physik-Nobelpreis zuerkannt worden. 3. Sieg im 4. Nations League-Spiel für Englands Fußballnationalmannschaft. Der WM-3. Hat gegen Tschechien mit 3:0 gewonnen. 2 Treffer erzielte FC Bayern-Stürmer Harry Kane.
2: Das Wetter.
1: Es ist locker bewölkt oder klar bei uns in Bayern. Örtlich breitet sich Nebel aus. Die Temperaturen sinken auf 11 bis 4 Grad. Tagsüber lösen sich die Nebelfelder im Laufe des Vormittags auf. Dann scheint häufig die Sonne. Die Höchstwerte 20 bis 25 Grad. Am Donnerstag überquert uns dann eine Regenfront mit einzelnen Gewittern.
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1: Ich bin Moritz Einzel. Weltweit wird heute an die Opfer des Hamas-Terrorangriffs auf Israel vor genau 3 Jahren erinnert. Unter anderem werden am frühen Morgen tausende Menschen zum Gedenken auf dem Gelände des Nova Musikfestivals erwartet. Insgesamt tötete die Hamas am 7. Oktober 2023 mehr als 1200 Menschen. Protestmarsch in Berlin. Nach der Wahl des AfD-Politikers Rausch in Sachsen-Anhalt zum ersten Landtagspräsidenten der Partei hat die SPD-Fraktion ein Zeichen für Demokratie gesetzt. Bundesverteidigungsminister Pistorius.
2: Es ist der Tag von Wut. Es ist der Tag von Enttäuschung darüber, dass Demokratinnen und Demokraten offenbar nichts gelernt haben aus der Geschichte und die Geschichte sich wiederholen lassen.
1: SPD-Fraktionschef Mirsch sagte, es gebe ein Buch, das jetzt wichtig sei.
3: Wir haben die Verfassung der Bundesrepublik Deutschland. Und diese Verfassung ist auf unserer Seite.
1: Der AfD-Mann Rausch hatte bei seiner Wahl gestern mehr Stimmen bekommen als erwartet. Der frühere Präsident des Bundesnachrichtendienstes Hanning steht unter Spionageverdacht. Der Chef des parlamentarischen Kontrollgerichts

0: Lionel Messi hat seine Karriere in der argentinischen Fußballnationalmannschaft beendet. In seinem Abschiedsspiel in Buenos Aires erzielte er nochmal ein Elfmetertor. Argentinien gewann gegen Benin mit 3:0. Messi verabschiedet sich nach 208 Länderspielen aus der Albiceleste, mit der er 2022 Weltmeister wurde.
1: Das Wetter.
0: Es ist locker bewölkt oder klar bei uns in Bayern. Örtlich ist es neblig. Die Temperaturen liegen zwischen 11 und 4 Grad. Tagsüber lösen sich die Nebelfelder im Laufe des Vormittags auf. Dann scheint häufig die Sonne. Die Höchstwerte erreichen 20 bis 25 Grad. Am Donnerstag überquert uns dann eine Regenfront mit einzelnen Gewittern.
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1: Ich bin Moritz Einzel. Guten Morgen. Aus Entsetzen über die Wahl des ersten AfD-Landtagspräsidenten hat sich die SPD-Bundestagsfraktion am Abend in Berlin zu einem Protestmarsch versammelt. Die Abgeordneten liefen zum Bebelplatz. Dort haben die Nazis nach der Machtergreifung Bücher verbrannt. Scharfe Kritik an der Wahl des AfD-Politikers Rausch in Sachsen-Anhalt von Bundesverteidigungsminister Pistorius.
2: Und ich sage es in aller Deutlichkeit, wer das zugelassen hat, hat sich an der Demokratie unseres großartigen Landes vergangen.
1: Es wird spekuliert, dass Rausch auch Stimmen aus den Reihen der CDU erhalten haben könnte. Heute, vor genau 3 Jahren, hat die Hamas Israel überfallen und mehr als 1200 Menschen getötet. Weltweit wird heute an die Opfer erinnert. In Tel Aviv findet heute Abend die zentrale Gedenkfeier statt, die von Angehörigen organisiert wird. Auch in Deutschland wird der Opfer des Hamas-Terrors gedacht. Das Brandenburger Tor wird in den Farben der israelischen Flagge beleuchtet. Bayerns Hochschulen melden großen Zulauf. Zum Start des Wintersemesters sind deutlich mehr als 400.000 Studierende im Freistaat eingeschrieben. Das ist die zweithöchste Zahl, die jemals in Bayern registriert wurde, sagte Wissenschaftsminister Blume.
3: Ich sage das deswegen, weil es bemerkenswert ist, auch im nationalen Vergleich, woanders sinken die Studierendenzahlen zum Teil deutlich. Bei uns in Bayern sind sie auf höchstem Niveau nach wie vor konstant. Das ist ein Beleg für die große Attraktivität des bayerischen Hochschulsystems.
1: Besonders stark gestiegen ist der Anteil der Studierenden im ersten Semester. Die dritte Nobelpreisverkündung steht heute auf dem Programm. Die Königlich Schwedische Akademie gibt am Mittag bekannt, wer dieses Jahr den Chemie-Nobelpreis erhält. Gestern war dem belgisch-amerikanischen Neutrino-Forscher Francis Hulson der Physik-Nobelpreis zuerkannt worden. Abschied von einer Legende, zumindest auf Nationalmannschaftsebene. In Buenos Aires hat Superstar Lionel

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1: Ich bin Helen Martin. Guten Morgen. Gestern ist mit Tobias Rausch in Sachsen-Anhalt erstmals ein Politiker der AfD zum Präsidenten eines Landtags gewählt worden. Die Bundestagsfraktion der SPD versammelte sich am Abend in Berlin zu einem Protestmarsch. Moritz Einzel berichtet.
2: Die Abgeordneten liefen gemeinsam vom Bundestag zum Bebelplatz, dem Ort der Bücherverbrennung nach der Machtergreifung der Nationalsozialisten. Bundesverteidigungsminister Pistorius sprach von einem Tag der Wut und stimmte die deutsche Nationalhymne an.
3: Einigkeit und Recht und Freiheit.
2: SPD-Fraktionschef Miersch mahnte, Demokratien sterben nicht schnell.
4: Sie sterben langsam, weil viele zu leise sind.
1: Weltweit wird heute an die Opfer des Hamas-Terrorangriffs auf Israel vor genau 3 Jahren erinnert. In Tel Aviv findet am Abend die zentrale Gedenkfeier statt. Auch in Deutschland wird der mehr als 1200 Opfer des Hamas-Terrors gedacht. Das Brandenburger Tor wird am Abend in den Farben der israelischen Flagge beleuchtet. Der frühere Chef des Bundesnachrichtendienstes Hanning wird heute am Bundesgerichtshof in Karlsruhe dem Haftrichter vorgeführt. Der wird über Untersuchungshaft entscheiden. Hanning war gestern festgenommen worden. Die Bundesanwaltschaft wirft ihm Spionage und Landesverrat vor. Er soll über 12 Jahre geheime BND-Informationen für seine Beratertätigkeit genutzt haben. Sein früherer Büroleiter sitzt bereits in U-Haft. Die im US-Bundesstaat Tennessee zum Tode verurteilte Krista Pike ist nach ihrer gescheiterten Hinrichtung wieder bei Bewusstsein. Das haben ihre Anwälte mitgeteilt. Pike könne auch sprechen und sie werde weiter intensiv medizinisch behandelt. Die 50-Jährige hatte letzte Woche 2 Giftspritzen überlebt. In Buenos Aires hat Superstar Lionel Messi sein letztes Spiel für die argentinische Fußballnationalmannschaft bestritten. Argentinien gewann 3:0 gegen Benin und Messi hat nochmal ein Tor gemacht. Er verabschiedet sich nach 21 Jahren und 208 Länderspielen.
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5: Ein Blick auf die Themen der Lokalnachrichten. Verkehrsunfall bei Burgkirchen an der Alz. Wirtschaftsgipfel in Altötting. Baustelle in der Berchtesgadener Straße in Burghausen, Auszeichnung für Spedition Bisqualm und Ausschusssitzung im Trostberger Rathaus. Mehr zu diesen Themen um 5:30.
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1: Heute bekommen wir viel Sonnenschein. Im Laufe des Nachmittags kommen von Südwesten her ein paar Wolken. Die Temperaturen steigen auf 20 bis 25 Grad. Morgen war es das erstmal mit dem goldenen Herbst. Da kommen Regen, teilweise Gewitter und auch deutlich kühlere Temperaturen.

0: 86 und Falkenberg, da hat es gekracht. Bitte Vorsicht in diesem Bereich. Ansonsten gute Fahrt.
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0: Sechs und vier Minuten. Guten Morgen an diesem Mittwochmorgen. Na, wir starten in einen sonnigen Tag. Sie haben es gehört, heute der letzte Tag, bevor das Wetter ein bisschen umschlägt. Also genießen wir die Sonnenstrahlen. Aber denken Sie dran, es ist stellenweise ziemlich neblig. Also fahren Sie bitte vorsichtig. Sie haben es gehört, es kracht an allen Ecken und Enden. Und deswegen seien Sie einfach vorsichtig. Guten Morgen.

Wunderschönen guten Morgen an diesem Mittwochmorgen. Ja, es ist wieder stellenweise ziemlich neblig im Iris-Hirate-Land. Also fahren Sie wirklich nur so schnell, wie es die Situation hergibt, und passen Sie gut auf sich auf. Und wenn jetzt dann die Sonne langsam kommt, dann nicht nur Tagfahrlicht einschalten, wenn Sie im Nebel sich befinden, sondern wirklich das komplette Licht, damit Sie auch von hinten gesehen werden. Vielen herzlichen Dank, gute Fahrt und passen Sie gut auf sich auf.

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0: So, jetzt haben wir gleich zwei Meldungen für alle Autofahrer. Also bitte Vorsicht, wir haben was Aktuelles für Sie.
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0: Ja, die B388, da wird geblitzt, momentan kurz vor Pfarrkirchen. Gut, das am Rande. Wichtiger ist die B20 zwischen Eckenfelden und Falkenberg. Diese ist jetzt komplett gesperrt nach einem schweren LKW-Unfall. Also bitte Vorsicht in diesem Bereich. Und dann haben wir noch die A94 Passau Richtung München. Hier wurde die Höhenkontrolle ausgelöst. Auch hier kann sich's jetzt stauen. Mehr Stau und mehr Verkehr und mehr Wetter gibt's alles nach den Lokalnachrichten mit Kollegen Ralf Stenger.

0: Der Morgen auf Radio ISW mit den ersten Lokalnachrichten des heutigen Tages und Ralf Stenger kurz vor 6:30.
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2: Mit Ralf Stenger, guten Morgen. Gestern Abend ereignete sich südlich von Burgkirchen an der Alz ein Verkehrsunfall zwischen zwei Autos. Der Notruf ging gegen 18.15 Uhr bei der Polizei ein, woraufhin Rettungskräfte, Polizei und Feuerwehr ausrückten. Ein Fahrzeug kam in einem angrenzenden Feld zum Stehen. Mindestens eine Person wurde bei dem Zusammenstoß verletzt und in ein Krankenhaus gebracht. Die Staatsstraße zwischen Ehnhof und Wechselberg musste für die Dauer der Unfallaufnahme zeitweise gesperrt werden. Wie schwer die beteiligten Personen verletzt wurden, ist bisher unklar. Sobald wir mehr über den Unfall erfahren, informieren wir Sie in unseren Lokalnachrichten bzw. im Polizeibericht. In diesem Monat verwandelt sich das Kultur- und Kongressforum in Altötting in einen zentralen Treffpunkt für Unternehmen und politische Vertreter. Über 600 Gäste aus der Region besuchen den Wirtschaftsgipfel für den gemeinsamen Austausch. Die Soziologin Karina Stöttner hält den Hauptvortrag über wirtschaftliche Zukunftsszenarien. Getragen wird der Abend von starken Partnern wie der Industrie- und Handelskammer, dem Handwerk sowie der Sparkasse Altötting-Mühldorf. Der Einlass beginnt um 18 Uhr, bevor die Vorträge ab 19 Uhr starten. Ab Montag, 19. Oktober, kommt es in der Berchtesgadener Straße in Burghausen zu Verkehrseinschränkungen, die voraussichtlich bis zum 20. November andauern. Zwischen der Unghauser Straße und Mehringer Straße wird auf Höhe der Hausnummer 13 und 13a der Fahrstreifen in Richtung Bürgerplatz halbseitig gesperrt. Grund dafür sind Anpassungen am Granitbodenverlauf, an den Parkbuchten sowie an der Bushaltestelle. Der Verkehr in Richtung Bürgerplatz fließt während der Baumaßnahmen über eine bisherige Linksabbiegespur. Auch die gegenüberliegende Fahrspur in Richtung der Tankstelle erfährt entsprechende Anpassungen. Die Stadt bittet alle Verkehrsteilnehmer um Verständnis. Die Bisqualm-Spedition mit Standorten in Reichertsheim, Ramsau und Aschau am Inn erhielt eine offizielle Urkunde für den Umwelt- und Klimapakt Bayern. Landrat Max Heimerl überreichte die Ehrung für zertifizierte Umweltleistungen und nachhaltiges Wirtschaften. Das 1968 gegründete Logistikunternehmen wächst stark und investiert massiv in neue Hallenflächen sowie moderne Fahrzeugtechnik. Kommenden Montag kommt der Haupt- und Finanzausschuss der Stadt Trostberg im kleinen Sitzungssaal des Rathauses zu einer öffentlichen Sitzung zusammen. Auf der Tagesordnung stehen neben der üblichen Genehmigung der Tagesordnung wichtige kommunale Themen. So wird unter anderem der Bericht der Volkshochschule Trostberg für das laufende Jahr 2026 gemäß der bestehenden Zielvereinbarung vorgestellt. Zudem beraten die Ausschussmitglieder über den Defizitausgleich für den AWO-Kinderhort Trostberg für das Jahr 2025. Die Sitzung beginnt am Montag um 18 Uhr.
0: Danke, Ralf. Ja, heute ist es nach örtlichen Nebel oder Hochnebel sonnig mit einigen wenigen Wolkenfeldern. An den Alpen wird es föhnig, es wird nochmal sehr mild und die Temperaturen, ja, die steigen auf 22 bis 26 Grad, die sind im Chiemgau möglich. Ja, am Donnerstag gibt es anfangs etwas Sonne, vor allem östlich des Inns, sonst ist es dann bewölkt und im Tagesverlauf kommt es vom Westen her zu Regenfällen. An den Alpen setzt später Dauerregen ein. Der Wind frischt im Tagesverlauf lebhaft auf. Die Höchstwerte liegen bei 15 bis 19, an der Salzach um die 20 Grad. Ja, und am Freitag ist es an den Alpen anfangs bewölkt. Örtlich kann es letzte Tropfen geben. Sonst ist es trocken und nach örtlichen Nebel zeitweise sonnig. Im Laufe des Nachmittags und am Abend zieht vom Nordwesten hier alles zu. Es wird noch etwas kälter und die Temperaturen dann nur noch 11 bis 15 Grad.
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0: Der Verkehrsservice mit folgenden Meldungen. Vorsicht, liebe Autofahrer, um genau 6.33 Uhr. Es betrifft die B20 Eckenfelden Richtung Falkenberg. Hier ist eine Totalsperre nach einem schweren LKW-Unfall. Hier sind die Rettungskräfte vor Ort und der Verkehr wird umgeleitet. A94 Passau Richtung München. Hier hat in der Einhausung Wimpersing bei Ampfing die Höhenkontrolle ausgelöst. Hier kann es auch ein paar Minuten länger dauern. Und einen Blitzer haben wir auch für Sie, und zwar auf der B388 Pfarrkirchen Richtung Eckenfeldener Höhe Spannberg. Da wird geblitzt. Das ist eine 60er-Zone. Egal, wo Sie unterwegs sind, gute Fahrt.

Meisterwerk am frühen Morgen. Ja, warum denn nicht? Zusammen sind wir ein Meisterwerk. Ja, wunderschönen guten Morgen an diesem Mittwochmorgen. Und wie gesagt, es ist einiges los. Es ist zum Teil neblig im Irsiradiland. Es hat gekracht auf der B20 zwischen Eckenfelden und Falkenberg. Hier ist die Straße, wie gesagt, komplett gesperrt. Die Höhenkontrolle hat ausgelöst auf der A94. Also wie gesagt, es ist einiges los an diesem frühen Morgen. Und wir haben natürlich auch den aktuellen Mondkalender.

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So, jetzt haben wir noch eine Richtigstellung. Mir ist gerade mitgeteilt worden, dass die Höhenkontrolle hat von München Richtung Passau ausgelöst. Also in Amfing Richtung Passau. Da ist die Höhenkontrolle ausgelöst worden. Also staut sich's von Heldenstein runter und kann ein paar Minuten länger dauern. Immer noch gesperrt natürlich die B20 und zwar zwischen Eckenfelden und Falkenberg nach einem schweren LKW-Unfall. Und gleich gibt's bei uns den aktuellen Mondkalender für den heutigen Mittwoch. Guten Morgen, Südostbayern. 6:45 Uhr.

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1: Um 6.52 Uhr. Ja, die zweite Mondpause, die zieht sich bis übermorgen noch. Also bitte Ruhe bewahren, und zwar immer zu jeder Zeit. Abnehmender Mond in der Jungfrau ist heute und den ganzen Tag natürlich. Und die Mondpause, ja, die dauert. Die dauert. Bis, wie gesagt, übermorgen. Jetzt zum Zuhause. Diese Mondkonstellation ist für das Verlegen von Fußbodenbelägen gut geeignet. Sie werden sich erfahrungsgemäß nicht wölben. Versuchen Sie, die Arbeit noch vor dem Wochenende zu Ende zu bringen. Ja, da schau ja. Schau mal in die Pflanzenwelt. Schon bald geht der Garten in die Winterpause. Bei abnehmenden Mond in einem Erdzeichen, also Stier, Jungfrau und Steinbock, ist aber noch ein letztes Stecken von Knoblauch und Winterzwiebeln möglich. Schau mal auf die Fitness. Heute sind sanfte Bewegungen im Wohlfühltempo angesagt. Und die fördern bei diesem Mondstand die Darmtätigkeit und massiert den Bauch, wodurch Gase entweichen können. Also denken Sie sich heute nichts. Bei der Ernährung, der Jungfrau-Mond fördert Verdauungsstörungen und Blähungen. Eine Schonkost aus leicht verdaulichen Lebensmitteln, das Meiden von Gasbildern und ruhigen Essweise sind dann von Vorteil. Gute Lebensmittel sind Karotten, Zucchini, Fenchel, Reis, Kartoffel und Haferflocken. Vermeiden Sie vorerst Hülsenfrüchte, Kohl, Zwiebeln und künstliche Süßstoffe. Und was gelingt heute besonders gut? Heute ist ein guter Zeitpunkt, um abzunehmen und auf die Ernährung zu achten, sagt für heute unser Erdtrabant, der Mond.

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1: Ich bin Helen Martin. Guten Morgen. Heute ist es genau 3 Jahre her, dass die Hamas Israel überfallen und mehr als 1200 Menschen getötet haben. Weltweit wird heute der Opfer gedacht. Am Morgen ist eine Gedenkveranstaltung auf dem Gelände des Nova-Festivals. Dort hatten Hamas-Terroristen über 360 Menschen ermordet und viele weitere als Geiseln verschleppt. Die zentrale Gedenkfeier findet dann am Abend in Tel Aviv statt. Und auch Deutschland gedenkt der Opfer. Das Brandenburger Tor in Berlin wird heute Abend in den Farben der israelischen Flagge beleuchtet. Bundeswirtschaftsministerin Reiche sieht in diesem Winter keinen Gasmangel in Deutschland, obwohl die Speicherstände vergleichsweise niedrig sind. Das hat die CDU-Politikerin der Süddeutschen Zeitung gesagt. Mehr dazu von Dirk Zeitler.
2: Die Wirtschaftsministerin wurde mit Vorwürfen konfrontiert, zu wenig für die kalte Jahreszeit vorzusorgen. Und Reiche reagierte. Ende September wies sie das bundeseigene Energieunternehmen SEFA an, vermehrt Erdgas einzuspeichern. Außerdem kündigte sie an, eine strategische Gasreserve aufzubauen.
1: Die SPD-Bundestagsfraktion hat gestern Abend einen Protestmarsch durch Berlin gemacht. Der Grund? Gestern wurde mit Tobias Rausch zum ersten Mal ein AfD-Politiker zum Landtagspräsidenten gewählt, und zwar in Sachsen-Anhalt. Die SPDler sind vom Reichstagsgebäude zum Bebelplatz gelaufen. Da hatten die Nationalsozialisten 1933 Bücher verbrannt. Mehrere Sozialdemokraten hatten bei dem Protestmarsch das Grundgesetz in der Hand. Wenn es ums Geld geht, dann fühlen sich junge Frauen oft unsicherer als Männer im selben Alter. Das ist bei einer Umfrage des Ratgebers Finanztipp rausgekommen. Da haben 37% der 18- bis 29-jährigen Frauen gesagt, dass sie sich finanziell sicher fühlen. Bei den Männern war es über die Hälfte. Außerdem hat fast jede zweite Frau gesagt, dass sie sich Sorgen um ihre Altersvorsorge macht. Die Gründe? Steigende Lebenshaltungskosten oder auch ein zu geringes Einkommen. Es hustet und schnieft wieder überall im Land. Mit dem Herbst ist auch die Erkältungs- und Grippezeit wieder da. Die Symptome sind schon gestiegen, wie das Helmholtz-Zentrum für Infektionsforschung berichtet. Expertinnen und Experten raten dazu, sich zum Beispiel gegen die Grippe impfen zu lassen bzw. die Impfung aufzufrischen. Vor allem, wenn man über 60 ist, Vorerkrankungen hat oder schwanger ist.
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3: Ein Blick auf die Themen der Lokalnachrichten. Verkehrsunfall bei Burgkirchen an der Alz. Wirtschaftsgipfel in Altötting. Baustelle in der Berchtesgadener Straße in Burghausen. Auszeichnung für Spedition Bisqualm und Ausschusssitzung im Trostberger Rathaus. Mehr zu diesen Themen um 13:30.
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1: Heute bekommen wir viel Sonnenschein. Im Laufe des Nachmittags kommen von Südwesten her ein paar Wolken. Die Temperaturen steigen auf 20 bis 25 Grad. Morgen war es das erstmal mit dem goldenen Herbst. Da kommen Regen, teilweise Gewitter und auch deutlich kühlere Temperaturen.
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4: Um 7:03 Uhr. Servus, liebe Verkehrsteilnehmer. Wir haben einiges heute auf der B20, zum Beispiel zwischen Eckenfelden und Falkenberg. Hier ist die Straße komplett gesperrt nach einem schweren LKW-Unfall. Dann haben wir die A94 München Richtung Passau bei der Einhausung Wimpersing, also bei Ampfing. Da hat die Höhenkontrolle ausgelöst. Hier

Sie freuen sich bestimmt auch. Ja, in diesem Sinne, es ist neblig draußen, also bitte fahren Sie vorsichtig, wenn Sie als Auto unterwegs sind. Ja, nicht Sie als Auto, sondern Sie mit Ihrem Auto. Und bitte nicht nur Tagfahrlicht jetzt dann einschalten, wenn es hell wird. Nein, bitte, wenn Sie im Nebel fahren, die komplette Beleuchtung, damit Sie auch von hinten zu sehen sind, damit Ihnen keiner auffährt. Das wollen wir natürlich auch nicht. Ja. In diesem Sinne, wunderschönen guten Morgen und den wünscht der Föcki. Langsam aufstehen.

0: 7:12. Wunderschönen guten Morgen, gute Meldungen von der Einhausung in Wimpersing. Gerade soeben in der Sekunde ist die Meldung gekommen, sie ist wieder frei befahrbar. Also von München Richtung Passau. Einhausung Wimpersing ist wieder frei. Ja, sind Sie müde momentan und abgespannt? Haben Sie irgendwie den Blues? Also das heißt ja immer, ganz Wien hat den Blues, das hat auch schon Wolfgang Ambros besungen. Ja, das könnte der Herbstblues sein, gell? Also Herbst, naja, da wird man ein bisschen schwerfälliger und naja, da braucht man natürlich gute Tipps, wie es einem gut geht und wie man gut durch den Tag kommt.
1: Licht und Sonne tanken.
2: Und wenn es nur eine halbe Stunde in der Mittagspause ist. Selbst bei Wolken bekommen wir draußen deutlich mehr Licht ab als in der Wohnung.
1: Bewegen, bewegen, bewegen.
2: Spaziergang, Joggen oder Radfahren. Bewegung steigert den Serotoninspiegel und damit steigt automatisch die Stimmung.
1: Freunde treffen.
2: Gemeinsam kochen, ins Kino gehen oder auf einen Kaffee treffen. Gute Gesellschaft tut einfach richtig gut.
1: Einen guten Rhythmus finden.
2: Möglichst zur gleichen Zeit aufstehen und ins Bett gehen. Zu langes Ausschlafen am Wochenende kann die innere Uhr nämlich zusätzlich durcheinander bringen.
1: Ruhig mal aufdrehen.
2: Gute Laune Musik aktiviert das Belohnungssystem im Gehirn und regt die Ausschüttung von Glückshormonen an. Mitsingen und Tanzen ausdrücklich erlaubt.
1: Sich auch mal was gönnen.
2: Ein Besuch im Lieblingsrestaurant, ein heißes Bad oder auch ein gemütlicher Abend. Am besten regelmäßig kleine Dinge planen, auf die wir uns freuen können.
0: Na, dann kann ja nichts mehr schiefgehen, gell? Also wir bekämpfen den Herbstblues.

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0: 7:21, 9 Minuten vor den Lokalnachrichten und Ralf Stenger. Wie gesagt, die Tunneleinhausung Wimpersing ist wieder frei befahrbar, Gott sei Dank.
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0: 7 Uhr und 31 Minuten, eine Minute nach 7:30.
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2: Mit Ralf Stenger, guten Morgen. Gestern Abend ereignete sich südlich von Burgkirchen an der Alz ein Verkehrsunfall zwischen zwei Autos. Der Notruf ging gegen 18.15 Uhr bei der Polizei ein, woraufhin Rettungskräfte, Polizei und Feuerwehr ausrückten. Ein Fahrzeug kam in einem angrenzenden Feld zum Stehen. Mindestens eine Person wurde bei dem Zusammenstoß verletzt und in ein Krankenhaus gebracht. Die Staatsstraße zwischen Ehnhof und Wechselberg musste für die Dauer der Unfallaufnahme zeitweise gesperrt werden. Wie schwer die beteiligten Personen verletzt wurden, ist bisher unklar. Sobald wir mehr über den Unfall erfahren, informieren wir Sie in unseren Lokalnachrichten bzw. im Polizeibericht. In diesem Monat verwandelt sich das Kultur- und Kongressforum in Altötting in einen zentralen Treffpunkt für Unternehmen und politische Vertreter. Über 600 Gäste aus der Region besuchen den Wirtschaftsgipfel für den gemeinsamen Austausch. Die Soziologin Carina Stöttner hält den Hauptvortrag über wirtschaftliche Zukunftsszenarien. Getragen wird der Abend von starken Partnern wie der Industrie- und Handelskammer, dem Handwerk sowie der Sparkasse Altötting-Mühldorf. Der Einlass beginnt um 18 Uhr, bevor die Vorträge ab 19 Uhr starten. Ab Montag, 19. Oktober, kommt es in der Berchtesgadener Straße in Burghausen zu Verkehrseinschränkungen, die voraussichtlich bis zum 20. November andauern. Zwischen der Unghauser Straße und Mehringer Straße wird auf Höhe der Hausnummer 13 und 13a der Fahrstreifen in Richtung Bürgerplatz halbseitig gesperrt. Grund dafür sind Anpassungen am Granitbodenverlauf, an den Parkbuchten sowie an der Bushaltestelle. Der Verkehr in Richtung Bürgerplatz fließt während der Baumaßnahmen über eine bisherige Linksabbiegespur. Auch die gegenüberliegende Fahrspur in Richtung der Tankstelle erfährt entsprechende Anpassungen. Die Stadt bittet alle Verkehrsteilnehmer um Verständnis. Die Bisqualm-Spedition mit Standorten in Reichertsheim, Ramsau und Aschau am Inn erhielt eine offizielle Urkunde für den Umwelt- und Klimapakt Bayern. Landrat Max Heimerl überreichte die Ehrung für zertifizierte Umweltleistungen und nachhaltiges Wirtschaften. Das 1968 gegründete Logistikunternehmen wächst stark und investiert massiv in neue Hallenflächen sowie moderne Fahrzeugtechnik. Kommenden Montag kommt der Haupt- und Finanzausschuss der Stadt Trostberg im kleinen Sitzungssaal des Rathauses zu einer öffentlichen Sitzung zusammen. Auf der Tagesordnung stehen neben der üblichen Genehmigung der Tagesordnung wichtige kommunale Themen. So wird unter anderem der Bericht der Volkshochschule Trostberg für das laufende Jahr 2026 gemäß der bestehenden Zielvereinbarung vorgestellt. Zudem beraten die Ausschussmitglieder über den Defizitausgleich für den AWO Kinderhort Trostberg für das Jahr 2025. Die Sitzung beginnt am Montag um 18 Uhr.
0: Ja, wenn sich der Nebel verzieht, wird es heute durchwegs ein sonniger Tag mit einigen wenigen Wolkenfeldern. An den Alpen wird es sogar föhnig, also wenn Sie wetterfühlig sind, dann wundern Sie sich nicht, wenn Sie heute Kopfweh haben. Die Temperaturen 22 bis 24 Grad, im Chiemgau sind sogar 26 Grad möglich. Ja, morgen am Donnerstag, da gibt es anfangs etwas Sonne, vor allem östlich des Inns. Sonst ist es bewölkt und im Tagesverlauf kommt es vom Westen zu Regenfällen. An den Alpen setzt sich später Dauerregen durch und der Wind frischt im Tagesverlauf lebhaft auf bei 15 bis 20 Grad. Ja, und am Freitag, da ist es an den Alpen anfangs bewölkt. Örtlich kann es letzte Tropfen geben. Sonst ist es trocken und nach örtlichen Nebel zeitweise sonnig. Im Laufe des Nachmittags und am Abend zieht es vom Nordwesten her zu. Es wird noch etwas kälter und die Höchstwerte liegen nur noch bei 11 bis 15 Grad.
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0: Um 7.35 Uhr. Servus, liebe Verkehrsteilnehmer. Wir haben die B20 zwischen Eckenfelden und Falkenberg. Da hat es einen schweren LKW-Unfall gegeben. Hier ist immer noch die Straße komplett gesperrt. Eine Umleitung für Sie ist eingerichtet. Und die Einhausung Wimpersing ist wieder frei befahrbar. Das ist die A94 bei Ampfing. Da zwickt nichts mehr. Und Blitz haben auch noch für Sie auf der B388 zwischen Pfarrkirchen und Eckenfelden. Da wird geblitzt direkt nach dem Ortsausgang Pfarrkirchen. Das ist eine 60er-Zone. Egal, wo Sie unterwegs sind, gute Fahrt.

Uli Bauer und Schönes Madel. Ja, das Original ist natürlich von Roy Orbison und das ist jetzt von Uli Bauer nachgesungen worden. In diesem Sinne einen wunderschönen guten Morgen. Eine Rekordwiesn ist zu Ende und auch das Haager Herbstfest war ein Riesenerfolg. Ein Rekord hat den anderen gejagt, auch von den Besucherzahlen her. Und ja, das Haager Herbstfest wird immer mehr zu einem Garant eines tollen Volksfestes in der Herbstzeit. Ja, da haben wir mal drüber geredet und B20 immer noch Sperre für alle Autofahrer, die in Richtung Straubing müssen oder zum Beispiel Falkenberg in die Arbeit, also zwischen Eckenfelden und Falkenberg, komplett Sperrung nach einem schweren Verkehrsunfall. Und wenn wir da mehr drüber wissen, berichten wir es natürlich gleich sofort, damit Sie auch Bescheid wissen, was da los ist. Guten Morgen um 7:42 Uhr.

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1: Horoskop, der Blick in die Sterne. Widder.
2: Wagen Sie sich an neue Aufgabenbereiche, Sie lernen jetzt besonders schnell. Die Sterne verleihen Ihnen die Energie dazu.
1: Stier.
2: Es kann sein, dass Sie sich heute wie gerädert fühlen. Körperliche Ursachen gibt es dafür nicht. Es ist eine reine Kopfsache.
1: Zwillinge.
2: Lassen Sie sich heute nicht aus der Ruhe bringen. In bestimmten Situationen ist überlegtes Handeln gefragt.
1: Krebs.
2: Zwischen Ihnen und Ihren Freunden herrscht blindes Verständnis. Sie können offen äußern, was Sie bewegt.
1: Löwe.
2: Möglicherweise haben Sie das Gefühl, auf der Stelle zu treten. Sie haben es in Ihrer Hand. Raffen Sie sich auf und verändern Sie etwas.
1: Jungfrau.
2: In einer bestimmten Angelegenheit stehen Sie kurz vor dem Durchbruch. Jetzt heißt es, konzentriert bleiben und nicht nachlässig werden.
1: Waage.
2: Sie haben einen geschärften Blick für Probleme. Gut so, jetzt können Sie sich damit beschäftigen, wie diese zu lösen sind.
1: Skorpion.
2: Die Zusammenarbeit mit anderen Menschen rückt heute in den Vordergrund. Sie beweisen ein glückliches Händchen im Umgang mit anderen.
1: Schütze.
2: Mögliche Hürden können Sie nur aus dem Weg räumen, wenn Sie Ihre Sichtweise ändern. Seien Sie nicht zu verbissen.
1: Steinbock.
2: Normalerweise sind Sie nicht so leicht zu beeindrucken, doch heute wartet eine positive Überraschung, die es in sich hat.
1: Wassermann.
2: Sie denken zu viel an Dinge, die Ihnen fehlen. Was ist mit denen, die Sie bereits haben?
1: Fische.
2: Die Dinge entwickeln sich nicht so, wie Sie es sich gewünscht haben. Stellen Sie sich auf die neue Situation ein.
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7:55, 5 Minuten vor 8 der Morgen an diesem Mittwochmorgen, gleich das Wichtigste aus aller Welt. Dann sind wir zurück mit Stunde 3 ISW Wecker.

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1: Ich bin Helen Martin. Guten Morgen. Die Wahl des ersten AfD-Landtagspräsidenten hat die SPD zu einem spontanen Protestmarsch durch Berlin veranlasst. Gemeinsam liefen die Abgeordneten vom Bundestag zum Bebelplatz. An dem Ort hatten die Nazis nach ihrer Machtergreifung rund 20.000 Bücher verbrannt. Lea Matschulat berichtet aus Berlin.
2: Das sei kein normaler Tag, sagt SPD-Fraktionschef Miersch. Erstmals seit Gründung der Bundesrepublik seien Rechtsextreme in ein Landtagspräsidium gewählt worden. Und einige der Politiker haben demonstrativ das Grundgesetz in der Hand. Andere Plakate, auf denen zum Beispiel zu lesen ist: Wir lassen Sachsen-Anhalt nicht im Stich, Demokratie verteidigen. Pistorius hält eine Rede und stimmt schließlich die Nationalhymne an.
1: Zum ersten Mal seit gut 3 Monaten kommen die Spitzen von Union und SPD heute wieder im Koalitionsausschuss zusammen. Zwar wird es wohl keine konkreten Beschlüsse geben, aber Gesprächsbedarf gibt es trotzdem reichlich. Die SPD will nach den letzten Landtagswahlen, dass sich was am bisherigen Kurs ändert, die Union nicht. Außerdem gibt es Streit über geplante Steuererhöhungen, den Bundeshaushalt sowie die Reformen von Pflege und Rente. Heute ist es 3 Jahre her, dass die Hamas rund 1.200 Menschen in Israel getötet und viele weitere verschleppt hat. Bundeskanzler Merz hat dazu an die Opfer erinnert. Deutschland werde Israel weiter unterstützen und Antisemitismus konsequent bekämpfen. Weltweit wird heute der Opfer des Hamas-Überfalls gedacht. In Deutschland wird das Brandenburger Tor in den Farben der israelischen Flagge angestrahlt. Der frühere Chef des Bundesnachrichtendienstes Hanning wird heute am Bundesgerichtshof in Karlsruhe dem Haftrichter vorgeführt. Der wird über Untersuchungshaft entscheiden. Hanning war gestern festgenommen worden. Die Bundesanwaltschaft wirft ihm Spionage und Landesverrat vor. Er soll über 12 Jahre geheime BND-Informationen für seine Beratertätigkeit genutzt haben. Sein früherer Büroleiter sitzt bereits in U-Haft. In Buenos Aires hat Superstar Lionel Messi sein letztes Spiel für die argentinische Fußballnationalmannschaft bestritten. Argentinien gewann 3:0 gegen Benin und Messi hat nochmal ein Tor gemacht. Er verabschiedet sich nach 21 Jahren und 208 Länderspielen.
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3: Einblick auf die Themen der Lokalnachrichten. Verkehrsunfall bei Burgkirchen an der Alz. Wirtschaftsgipfel in Altötting. Baustelle in der Berchtesgadener Straße in Burghausen, Auszeichnung für Spedition Biskvolm und Ausschusssitzung im Trostberger Rathaus. Mehr zu diesen Themen um 5:30.
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1: Heute bekommen wir viel Sonnenschein. Im Laufe des Nachmittags kommen von Südwesten her ein paar Wolken. Die Temperaturen steigen auf 20 bis 25 Grad. Morgen war es das erstmal mit dem goldenen Herbst. Da kommen Regen, teilweise Gewitter und auch deutlich kühlere Temperaturen.
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4: Um 8:03 Uhr. Servus, liebe Verkehrsteilnehmer. Es betrifft die A94 Passau Richtung München zwischen Paarstetten und Pasdorf. 10 Kilometer stockender Verkehr. Und die B20 immer noch Verkehrsbehinderungen zwischen Eckenfelden und Falkenberg nach einem schweren LKW-Unfall. Auch hier wäre für Sie eine Umleitung eingerichtet. Sonst haben wir nichts für Sie, egal wo Sie unterwegs sind. Gute Fahrt.
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4: Im Bistum Passau gab es am vergangenen Wochenende ein synodales Treffen in Burghausen. Darüber werden wir natürlich gleich ausführlich berichten. Außerdem natürlich das ISW-Kalenderblatt und vieles, vieles mehr. Mein Name ist Thomas Völkersberger und der Völki sagt einen wunderschönen guten Morgen.

0: 8:08, wunderschönen guten Morgen. Ja, gestärkt geht das Synodenteam des Bistums Passau aus seinem zweiten Treffen am vergangenen Wochenende in Burghausen heraus. An den zwei Tagen ging es einmal mehr um die Umsetzungsphase eines synodalen Miteinanders im Bistum Passau. Pater Clemens Blattert begleitete das Team im gesamten Prozess und vermittelte die Methode Konversation im Heiligen Geist.
1: Das Synodalteam des Bistums Passau hat sich jetzt zum zweiten Mal getroffen. Das 16-köpfige Gremium unter dem Vorsitz von Bischof Stefan Oster ist weiter der Frage nachgegangen, wie kann Synodalität im Bistum auf allen Ebenen im Sinne der Weltsynode erfolgreich umgesetzt werden? Der Bischof sieht das Synodalteam hier in einer Schlüsselrolle für die pastoralen Räume.
2: Ich habe den Eindruck, dass das Thema in den pastoralen Räumen so nach und nach Eingang findet. Die formieren sich jetzt und ich merke, dass manche sich schon in der Weise des Gesprächs im Heiligen Geist so ein bisschen auf den Weg machen. Und das ist ja eine sehr, sagen wir mal, nachhaltige Veränderung in unserem Bistum, in der Kirche von Passau, dass wir jetzt umgestellt haben auf pastorale Räume, lange vorbereitet. Und das, glaube ich, kann man in gewisser Weise vor allem dann miteinander bewältigen, wenn man in einem guten Geist des Miteinanders unterwegs ist.
1: Der Kern von Synodalität sei schließlich ein neues Miteinander als Kirche. Wesentlich ist hierbei das Gespräch im Heiligen Geist. Eine Methode, die Pater Clemens Blattert den Frauen und Männern vermittelt. Sie sollen schließlich als sogenannte Facilitatoren, also Moderatoren, fungieren, so der Bischof.
2: Durch die Veränderung

0: In den pastoralen Räumen wird eine neue Form der Zusammenarbeit nötig werden. Ja, wie organisieren wir Seelsorge in den pastoralen Räumen unter neuen Bedingungen? Und wenn das im Geist der Synodalität passiert, dann ist echt viel gewonnen. Also dann verstehen wir einander, verstehen vielleicht auch die Eigenheiten des jeweils anderen oder der anderen und haben hoffentlich auch ein stärkeres Commitment, das Miteinander gelingen zu lassen. Ja, natürlich, in Umbruchszeiten werden auch die Beharrungskräfte stark. Ja, wir machen so weiter, wie wir es alleweil gemacht haben. Auch verständlicherweise, weil Umbrüche auch immer irgendwie Herausforderungen, Veränderungen, Arbeit machen, vielleicht auch Ängste produzieren. Aber wenn man im Geist der Synodalität unterwegs ist, dann kann das echt eine Erleichterung und eine Hilfe sein, in ein neues Miteinander zu finden.
1: Die Frauen und Männer des Synodalteams sollen als Multiplikatoren in die pastoralen Räume, Gemeinden und Einrichtungen gehen und vermitteln, was Synodalität bedeutet. So die Hoffnung des Bischofs.
0: Wir leben in polarisierten Zeiten und ich glaube, das kann ein überaus wichtiges Hilfsmittel sein, Polarisierungen zu überwinden. Und ich glaube, damit auch ein Beitrag für eine polarisierte Gesellschaft sein.
1: Mehr zum Thema Synodalität im Bistum Passau gibt es im Internet unter bistumpassau.de. Stefanie Hintermeier, katholische Redaktion. Na, na, na.

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8:20, 10 Minuten vor 8:30. Ja, eine Meldung von der B20 zwischen Eckenfelden und Falkenberg. Da hat es ja kurz nach dem Falterer Berg einen LKW-Unfall gegeben. Jetzt ist mehr bekannt. Ein LKW ist von der Straße abgekommen und in einer Böschung umgestürzt. Und der Fahrer wurde dabei verletzt in ein Krankenhaus gebracht. Und die Bergung des LKWs gestaltet sich als schwierig. Da wird es noch ein bisschen dauern. Wir schauen aufs ISW-Kalenderblatt und ja, der heutige 7. Oktober. Wenn Sie heute Geburtstag haben, herzlichen Glückwunsch. Lassen Sie sich feiern, hochleben und ich hoffe, dass all Ihre Wünsche in Erfüllung gehen. Sie haben nämlich an diesem Tag Geburtstag, wie zum Beispiel mit Annemarie Renger. Die hat gelebt von 1990 bis 2008, war eine deutsche Politikerin der SPD und die erste Präsidentin des Deutschen Bundestages, und zwar von 1972 bis 1976. Außerdem hätte heute Geburtstag Ulrike Meinhof. Ja gut, das ist jetzt vielleicht nicht das Idealbeispiel, für das man sich freuen kann, wenn man mit der Geburtstag hat. Sie lebte 1934 bis 1976, deutsche Journalistin und Mitbegründerin, und jetzt kommt eben das, der Roten Armee-Fraktion, kurz RAF. Ja, Tommy Steiner, geboren 1962, deutscher Schlagersänger, der hat heute Geburtstag. Namenstag haben heute Justina, dann der Gerold, außerdem der Georg, Rosa Maria und ja, der Markus oder auch der Mark. Schauen wir ein bisschen in die Historie. Heute am 7. Oktober ist Gedenken an den Hamas-Angriff. Am 7. Oktober 2023 verübte die Hamas ein beispielloses Massaker in Israel mit über 1200 Toten und vielen Verschleppten. Der Tag ist international ein Symbol für Trauer und das Gedenken an die Opfer. Heute wäre auch Tag der Republik. Das war ein DDR-Feiertag. Von 1950 bis 1989 begegnete die DDR am 7. Oktober dem Gründungstag des Staates im Jahr 1949 ihren Nationalfeiertag mit Paraden und Festakten. Ja, und heute ist auch noch ein kurioser Tag. Heute ist Tag des Morgenmuffels. Ein 2015 eingeführter humorvoller Aktionstag im Kalender der kuriosen Feiertage, der den Startschwierigkeiten am frühen Morgen gewidmet ist. Also Tag des Morgenmuffels. Ja, also die ersten 10 Minuten, wenn ich aufstehe, bin ich ja also ein richtiger Morgenmuffel. Da heißt dann bitte nicht ansprechen. Unser Kalenderblatt für heute.

0: 8:30, 8:30.
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2: Mit Ralf Stenger, guten Morgen. Gestern Abend ereignete sich südlich von Burgkirchen an der Alz ein Verkehrsunfall zwischen zwei Autos. Der Notruf ging gegen 18.15 Uhr bei der Polizei ein, woraufhin Rettungskräfte, Polizei und Feuerwehr ausrückten. Ein Fahrzeug kam in einem angrenzenden Feld zum Stehen. Mindestens eine Person wurde bei dem Zusammenstoß verletzt und in ein Krankenhaus gebracht. Die Staatsstraße zwischen Ehnhof und Wechselberg musste für die Dauer der Unfallaufnahme zeitweise gesperrt werden. Wie schwer die beteiligten Personen verletzt wurden, ist bisher unklar. Sobald wir mehr über den Unfall erfahren, informieren wir Sie in unseren Lokalnachrichten bzw. im Polizeibericht. In diesem Monat verwandelt sich das Kultur- und Kongressforum in Altötting in einen zentralen Treffpunkt für Unternehmen und politische Vertreter. Über 600 Gäste aus der Region besuchen den Wirtschaftsgipfel für den gemeinsamen Austausch. Die Soziologin Karina Stöttner hält den Hauptvortrag über wirtschaftliche Zukunftsszenarien. Getragen wird der Abend von starken Partnern wie der Industrie- und Handelskammer, dem Handwerk sowie der Sparkasse Altötting-Mühldorf. Der Einlass beginnt um 18 Uhr, bevor die Vorträge ab 19 Uhr starten. Ab Montag, 19. Oktober, kommt es in der Berchtesgadener Straße in Burghausen zu Verkehrseinschränkungen, die voraussichtlich bis zum 20. November andauern. Zwischen der Unghauser Straße und Mehringer Straße wird auf Höhe der Hausnummer 13 und 13a der Fahrstreifen in Richtung Bürgerplatz halbseitig gesperrt. Grund dafür sind Anpassungen am Granitbodenverlauf, an den Parkbuchten sowie an der Bushaltestelle. Der Verkehr in Richtung Bürgerplatz fließt während der Baumaßnahmen über eine bisherige Linksabbiegespur. Auch die gegenüberliegende Fahrspur in Richtung der Tankstelle erfährt entsprechende Anpassungen. Die Stadt bittet alle Verkehrsteilnehmer um Verständnis. Die Bisqualm-Spedition mit Standorten in Reichertsheim, Ramsau und Aschau am Inn erhielt eine offizielle Urkunde für den Umwelt- und Klimapakt Bayern. Landrat Max Heimerl überreichte die Ehrung für zertifizierte Umweltleistungen und nachhaltiges Wirtschaften. Das 1968 gegründete Logistikunternehmen wächst stark und investiert massiv in neue Hallenflächen sowie moderne Fahrzeugtechnik. Kommenden Montag kommt der Haupt- und Finanzausschuss der Stadt Trostberg im kleinen Sitzungssaal des Rathauses zu einer öffentlichen Sitzung zusammen. Auf der Tagesordnung stehen neben der üblichen Genehmigung der Tagesordnung wichtige kommunale Themen. So wird unter anderem der Bericht der Volkshochschule Trostberg für das laufende Jahr 2026 gemäß der bestehenden Zielvereinbarung vorgestellt. Zudem beraten die Ausschussmitglieder über den Defizitausgleich für den AWO-Kinderhort Trostberg für das Jahr 2025. Die Sitzung beginnt am Montag um 18 Uhr.
0: Dankeschön, Ralf. Ja, wenn sich heute der Nebel verzogen hat, dann wird es sonniger Tag im ISC-Radioland. Die Temperaturen sind natürlich heute auch sehr, sehr angenehm. Und zwar zwischen 22 und 26 Grad. An den Alpen kann sogar dann Föhn herrschen, da kann es Kopfweh ein bisschen Überhand nehmen. Morgen am Donnerstag gibt es anfangs etwas Sonne, vor allem östlich des Inns. Sonst ist es bewölkt und im Tagesverlauf kommt es vom Westen her zu Regenfällen. An den Alpen setzt sich später Dauerregen durch. Der Wind frischt im Tagesverlauf lebhaft bis böig auf, die Temperaturen 15 bis 20 Grad. Ja, und am Freitag ist es an den Alpen anfangs bewölkt. Örtlich kann es letzte Tropfen geben, sonst ist es trocken. Und nach dem örtlichen Nebel ist es ein schöner Tag, ein trockener Tag, aber kühl ist es. 11 bis 15 Grad. Boah.
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0: Um 8:34 immer noch Berufsverkehr auf der A94, Passau Richtung München, zwischen Paarstetten und Paarsdorf 10 Kilometer stockender Verkehr und die B20 zwischen Eckenfelden und Falkenberg. Hier gab es einen LKW-Unfall, wegen Bergungsarbeiten ist hier die Straße noch gesperrt. Sonst haben wir nichts für Sie, gute Fahrt.

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Ja, nochmals der Hinweis für alle Autofahrer auf der B20 zwischen Eckenfelden und Falkenberg. Da hat es eben einen schweren LKW-Unfall gegeben mit einem verletzten LKW-Fahrer und eben einen verunglückten LKW, der jetzt in der Böschung liegt. Da wird jetzt geborgen und das kann dauern, das wird die nächsten Stunden noch dauern. Deshalb der Tipp an alle Autofahrer, die vielleicht jetzt auch aus dem Landkreis Altötting, Mühldorf Richtung Eckenfelden und wollen noch weiter nach Straubing oder Falkenberg, bitte befolgen Sie den Anweisungen des Personals, die vor Ort sind, und nehmen Sie eine Umleitung oder am besten gleich weiträumig umfahren.

0: Graziano und Bella d'Amor. Der Blick zur Uhr, 8 Uhr und 44 Minuten. Jetzt gleich Verbraucherinformationen. Und dann gibt's das aktuelle Horoskop für heute.
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1: Horoskop, der Blick in die Sterne. Widder.
2: Wagen Sie sich an neue Aufgabenbereiche, Sie lernen jetzt besonders schnell. Die Sterne verleihen Ihnen die Energie dazu.
1: Stier.
2: Es kann sein, dass Sie sich heute wie gerädert fühlen. Körperliche Ursachen gibt es dafür nicht. Es ist eine reine Kopfsache.
1: Zwillinge.
2: Lassen Sie sich heute nicht aus der Ruhe bringen. In bestimmten Situationen ist überlegtes Handeln gefragt.
1: Krebs.
2: Zwischen Ihnen und Ihren Freunden herrscht blindes Verständnis. Sie können offen äußern, was Sie bewegt.
1: Löwe.
2: Möglicherweise haben Sie das Gefühl, auf der Stelle zu treten. Sie haben es in Ihrer Hand. Raffen Sie sich auf und verändern Sie etwas.
1: Jungfrau.
2: In einer bestimmten Angelegenheit stehen Sie kurz vor dem Durchbruch. Jetzt heißt es, konzentriert bleiben und nicht nachlässig werden.
1: Waage.
2: Sie haben einen geschärften Blick für Probleme. Gut so, jetzt können Sie sich damit beschäftigen, wie diese zu lösen sind.
1: Skorpion.
2: Die Zusammenarbeit mit anderen Menschen rückt heute in den Vordergrund. Sie beweisen ein glückliches Händchen im Umgang mit anderen.
1: Schütze.
2: Mögliche Hürden können Sie nur aus dem Weg räumen, wenn Sie Ihre Sichtweise ändern. Seien Sie nicht zu verbissen.
1: Steinbock.
2: Normalerweise sind Sie nicht so leicht zu beeindrucken. Doch heute wartet eine positive Überraschung, die es in sich hat.
1: Wassermann.
2: Sie denken zu viel an Dinge, die Ihnen fehlen. Was ist mit denen, die Sie bereits haben?
1: Fische.
2: Die Dinge entwickeln sich nicht so, wie Sie es sich gewünscht haben. Stellen Sie sich auf die neue Situation ein.
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8 Uhr und 59 Minuten gleich das Wichtigste aus aller Welt. Mit unseren Weltnachrichten, dann sind wir zurück mit dem ISC-Flohmarkt. Verkaufen, tauschen, suchen oder haben Sie was zum Verschenken? Bitte erst nach den Nachrichten und Wetter und Verkehr anrufen. WhatsApp können Sie jetzt natürlich schon schreiben oder eine E-Mail geht natürlich auch. Wir sind gleich zurück.

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1: Ich bin Helen Martin. Guten Morgen. Die deutsche Elektrobranche bekommt gerade richtig viele Aufträge. Im August gab es ein Plus von 17%, wie ein Sprecher des Branchenverbands der Augsburger Allgemeinen gesagt hat. Dass es so viele Aufträge gibt, liegt laut dem Verband am KI-Boom, denn in Rechenzentren steckt fast überall Technik aus der Branche drin. Laut dem IFO-Institut könnte das sogar neue Jobs bringen. Die meisten Menschen in Deutschland finden, dass die Kanzlerschaft von Friedrich Merz gescheitert ist. Das ist bei einer Umfrage des Spiegels rausgekommen. Da haben rund 2/3 gesagt, dass Merz als Kanzler versagt hat. In Ostdeutschland finden das sogar 80%. Fast 60% wollen, dass Merz zurücktritt. Der Kanzler steht schon länger in der Kritik, vor allem seit den Landtagswahlen in Sachsen-Anhalt und Mecklenburg-Vorpommern. Der Herbst ist da und wenn man schon mal auf den Winter schaut, müssen wir uns keine Sorgen um Gasmangel machen. Zumindest sagt das Wirtschaftsministerin Reiche. Die hat mit der Süddeutschen Zeitung gesprochen und beruhigt, Stand heute würde mehr Gas in den Speichern liegen, als selbst im kältesten Jahr verbraucht wurde. Aktuell sind die Speicherstände vergleichsweise niedrig. Zur Sicherheit will die Regierung trotzdem eine extra Reserve einrichten gegen unvorhergesehene Krisen. Die US-Amerikanerin Krista Pike, die letzte Woche einen Hinrichtungsversuch im Bundesstaat Tennessee überlebt hatte, ist laut ihrer Anwälte wieder bei Bewusstsein und ansprechbar. Tina Eck berichtet aus den USA.
2: 2 tödliche Giftspritzen hatte die 50-Jährige im Todestrakt von Tennessee überlebt. Dann kämpften die Ärzte im Krankenhaus um ihr Leben erfolgreich. Ihre Prognose ist weiter ungewiss, aber die Hinrichtung ging gehörig schief. Der Gefängnisdirektor nahm den Hut. Pike war wegen eines 30 Jahre zurückliegenden Mordes zum Tode verurteilt worden.
1: Fast jede zweite Frau in Deutschland macht sich große Sorgen um die Rente. Bei den Männern ist es laut einer Finanztipp-Umfrage nur gut jeder 3. Gleichzeitig fehle vielen Frauen das Geld zum Vorsorgen. Mehr als jeder 4. bleiben laut der Umfrage höchstens 50 Euro im Monat übrig. Am unsichersten fühlen sich Frauen zwischen 18 und 29.
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3: Ein Blick auf die Themen der Lokalnachrichten. Verkehrsunfall bei Burgkirchen an der Alz. Wirtschaftsgipfel in Altötting. Baustelle in der Berchtesgadener Straße in Burghausen. Auszeichnung für Spedition Bisqualm und Ausschusssitzung im Trostberger Rathaus. Mehr zu diesen Themen um 9:30.
1: Heute nochmal diesen goldenen Oktobertag mitnehmen, wenn es geht. Fühlt sich nämlich wie Spätsommer an. Viel Sonnenschein und Temperaturen zwischen 20 und 25 Grad. Morgen schaut es da nämlich schon wieder ganz anders aus. Da kommen Regen, teilweise Gewitter und auch deutlich kühlere Temperaturen.
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4: Und immer noch die Störung auf der B20 zwischen Eckenfelden und Falkenberg nach dem Falterer Berg. Da hat es einen LKW-Unfall gegeben und da wird jetzt gerade der LKW geborgen. Deswegen ist die Straße komplett gesperrt. Bitte benutzen Sie die Umleitungsstrecke oder umfahren gleich von vorne weg weiträumig um die Unfallstelle herum.
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4: Ja, verkaufen, tauschen, suchen, haben Sie was zum Verschenken oder wollen Sie was verkaufen? Alles ist möglich, 08679 98 27 und die 25 oder Sie schreiben eine WhatsApp-Nachricht oder natürlich eine E-Mail geht auch an info@isw.fm. Doch, der ISW-Flohmarkt am Mittwochvormittag und der Föcki sagt einen schönen Vormittag.

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1: Unser erstes Angebot für heute: Wir hätten eine Kreissäge mit Abrichtvorrichtung Marke Elektra Borkum. Eine Abricht-Tickenhobelmaschine mit Selbsteinzug. Und diese beiden Maschinen sind in einem sehr,

sehr guten Zustand und haben viel Zubehör dabei. Preiswehr Verhandlungsbasis gäb's in Burghausen. Die Telefonnummer wäre die 0160 180 4979. Ich wiederhole die Nummer 0160 180 4979.

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1: Ja, zum Verkaufen hätten wir einen Epson-Drucker ET2814. Der ist neuwertig und kostet nur 50 Euro, wird verkauft. Und wenn Sie Interesse daran haben, dann wählen Sie 08633 507 006. Für einen Epson-Drucker ET2814, der neuwertig ist. Nochmals die Nummer 08633 507 006.

0: 9 Uhr und 24 Minuten.
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0: Ja, verkauft wird eine original verpackte Tassimo Kaffeemaschine. Drei verschiedene Kaffeestärken, Temperaturauswahl, Tassenauswahl von klein, mittel und groß. Man kann diese sogar programmieren und auch das Entkalken ist ein Kinderspiel. Der Neupreis war 85 Euro, der Verkaufspreis läge jetzt bei 40 Euro. Wie gesagt, die ist noch original verpackt. Und die Verkäuferin gibt sogar noch zwei Entkalkungstabletten mit dazu. Und wenn Sie da Interesse haben, gäbe sie Neumarkt St. Veit 08639 5907. Ja, für eine original verpackte Tassimo Kaffeemaschine. Nochmals die Nummer 08639 5907.

0: bisschen zu früh sind wir dran. Dafür lassen wir jetzt Christy Burke ganz ausspielen. Jawohl. Wir haben es jetzt genau 9 Uhr und 29 Minuten. Das Wichtigste aus der Region mit Ralf Stenger.
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2: Mit Ralf Stenger, guten Morgen. Gestern Abend ereignete sich südlich von Burgkirchen an der Alz ein Verkehrsunfall zwischen zwei Autos. Der Notruf ging gegen 18.15 Uhr bei der Polizei ein, woraufhin Rettungskräfte, Polizei und Feuerwehr ausrückten. Ein Fahrzeug kam in einem angrenzenden Feld zum Stehen. Mindestens eine Person wurde bei dem Zusammenstoß verletzt und in ein Krankenhaus gebracht. Die Staatsstraße zwischen Ehnhof und Wechselberg musste für die Dauer der Unfallaufnahme zeitweise gesperrt werden. Wie schwer die beteiligten Personen verletzt wurden, ist bisher unklar. Sobald wir mehr über den Unfall erfahren, informieren wir Sie in unseren Lokalnachrichten bzw. im Polizeibericht. In diesem Monat verwandelt sich das Kultur- und Kongressforum in Altötting in einen zentralen Treffpunkt für Unternehmen und politische Vertreter. Über 600 Gäste aus der Region besuchen den Wirtschaftsgipfel für den gemeinsamen Austausch. Die Soziologin Karina Stöttner hält den Hauptvortrag über wirtschaftliche Zukunftsszenarien. Getragen wird der Abend von starken Partnern wie der Industrie- und Handelskammer, dem Handwerk sowie der Sparkasse Altötting-Mühldorf. Der Einlass beginnt um 18 Uhr, bevor die Vorträge ab 19 Uhr starten. Ab Montag, 19. Oktober, kommt es in der Berchtesgadener Straße in Burghausen zu Verkehrseinschränkungen, die voraussichtlich bis zum 20. November andauern. Zwischen der Unghauser Straße und Mehringer Straße wird auf Höhe der Hausnummer 13 und 13a der Fahrstreifen in Richtung Bürgerplatz halbseitig gesperrt. Grund dafür sind Anpassungen am Granitbodenverlauf, an den Parkbuchten sowie an der Bushaltestelle. Der Verkehr in Richtung Bürgerplatz fließt während der Baumaßnahmen über eine bisherige Linksabbiegespur. Auch die gegenüberliegende Fahrspur in Richtung der Tankstelle erfährt entsprechende Anpassungen. Die Stadt bittet alle Verkehrsteilnehmer um Verständnis. Die Bisqualm-Spedition mit Standorten in Reichertsheim, Ramsau und Aschau am Inn erhielt eine offizielle Urkunde für den Umwelt- und Klimapakt Bayern. Landrat Max Heimerl überreichte die Ehrung für zertifizierte Umweltleistungen und nachhaltiges Wirtschaften. Das 1968 gegründete Logistikunternehmen wächst stark und investiert massiv in neue Hallenflächen sowie moderne Fahrzeugtechnik. Kommenden Montag kommt der Haupt- und Finanzausschuss der Stadt Trostberg im kleinen Sitzungssaal des Rathauses zu einer öffentlichen Sitzung zusammen. Auf der Tagesordnung stehen neben der üblichen Genehmigung der Tagesordnung wichtige kommunale Themen. So wird unter anderem der Bericht der Volkshochschule Trostberg für das laufende Jahr 2026 gemäß der bestehenden Zielvereinbarung vorgestellt. Zudem beraten die Ausschussmitglieder über den Defizitausgleich für den AWO-Kinderhort Trostberg für das Jahr 2025. Die Sitzung beginnt am Montag um 18 Uhr.
0: Na, dann schauen wir doch gleich mal aufs Wetter und sagen aber Dankeschön, Ralf, für die Lokalnachrichten. Ja, heute wird so ein schöner Tag im Jesseratiland. Wenn bei Ihnen noch ein bisschen Nebel ist, ja, der geht schon weg, der verzieht sich und dann wird es so richtig warm heute. Also Sie können sich wirklich auf richtig warmes Wetter freuen. Die Temperaturen bis 26 Grad, vor allem im Chiemgau. Ja, da kann man wirklich nicht meckern. Also da kann man sagen, der Herbst gibt nochmal ein schönes Stell dich ein. Föhnig kann es an den Alpen sein. Also da könnte dann Kopfweh blühen. Morgen am Donnerstag, da ist es anfangs etwas sonnig, vor allem östlich des Inns. Sonst ist es bewölkt und im Tagesverlauf kommt es vom Westen her zu Regenfällen. An den Alpen setzt später dann sogar Dauerregen ein und der Wind frischt im Tagesverlauf lebhaft auf. Die Temperaturen, ja, werden dann schon kühler. 15 bis 18 Grad an der Salzach, sind noch bis 20 Grad möglich und der Freitag, der wird noch kühler. Es ist an den Alpen anfangs bewölkt. Örtlich kann es letzte Tropfen geben, sonst ist es trocken und nach örtlichen Nebel zeitweise sonnig. Ja, und im Laufe des Nachmittags und Abends zieht vom Nordwesten her alles wieder dazu. Es wird dann auch richtig kälter, 11 bis 15 Grad.
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0: Der Verkehrsservice, und wir haben die W20 zwischen Eckenfelden und Falkenberg. Da ist immer noch Komplettsperre wegen Bergungsarbeiten eines LKWs. Bitte umfahren Sie weiträumig, und die Sperre dauert circa noch 2 Stunden. Also vor 11 geht da nichts, und für alle, planen Sie das mit ein und umfahren Sie weiträumig oder nützen Sie die Umleitung, die von der Feuerwehr gemacht wurde. Sonst haben wir nichts zu sehen. Schönen Vormittag.

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1: Die Flohmarkt-Zusammenfassung für den heutigen Mittwoch. Wir beginnen mit einer Kreissäge mit Abrichtvorrichtung, Marke Elektra Borkum. Und eine Abricht-Dicken-Hobelmaschine mit Selbsteinzug. Ja, und beide Maschinen sind im besten Zustand, also sehr guten Zustand. Und es ist reichlich Zubehör mit dabei. Und der Preis ist Verhandlungssache. Gibt's in Burghausen unter der 0160 180 4979. Ich wiederhole die Nummer 0160 180 4979. Wir hätten einen Epson-Drucker ET2814 für Sie. Der ist neuwertig, 50 Euro wird er kosten. Und den gibt es unter folgender Telefonnummer 08633 507 006. Also ein Epson-Drucker ET2814. Telefon 08633 507 006. Außerdem wird verkauft eine original verpackte Tassimo Kaffeemaschine. Drei verschiedene Kaffeestärken, Temperaturauswahl, Tassenauswahl von klein, mittel und groß. Man kann diese sogar so programmieren, also von Füllstand her und so. Auch das Entkalken ist sehr einfach. Der Neupreis war 85 Euro, der Verkaufspreis liegt jetzt bei 40 Euro. Wie gesagt, ist noch original verpackt. Es werden auch noch zwei Entkalkungstabletten mitgegeben. Wenn Sie da Interesse haben, gibt es in Neumarkt St. Veit unter der 08639 5907. 08639 5907. Soweit der ISW Flohmarkt vom heutigen Mittwoch. Mehr Flohmarktware natürlich wieder morgen Vormittag ab 9 Uhr.

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1: Ich bin Helen Martin. Die Bundesregierung plant Erleichterungen für Opfer häuslicher Gewalt. Sie sollen zum Beispiel in familiengerichtlichen Verfahren ihren neuen Wohnort besser geheim halten können. Das sieht ein Gesetzentwurf vor, über den das Kabinett heute berät. Mehr dazu von Lea Matschulat.
2: Will eine Frau die Scheidung, weil ihr Ehemann sie schlägt oder psychisch heftig unter Druck setzt, so soll das bald einfacher möglich sein. Gewalt gegen die Partnerin soll automatisch als Härtefall gelten. Damit wäre das Trennungsjahr vor einem Scheidungstermin hinfällig. Und Jugendliche ab 14, sie sollen künftig besser für sich selbst sprechen können vor Gericht, wenn es etwa darum geht, bei wem sie leben wollen.
1: Nachdem in Sachsen-Anhalt gestern der AfD-Politiker Rausch zum Landtagspräsidenten gewählt wurde und sein Parteikollege Till Schneider zum Vize, will die SPD Klarheit. Beziehungsweise wollen die Sozialdemokraten wissen, ob auch CDU-Abgeordnete für die AfD-Politiker gestimmt haben. SPD-Fraktionschef Miersch hat angekündigt, dass das Ganze heute auch Thema im Koalitionsausschuss sein wird. Unionsfraktionschef Frei bezeichnet die Vorwürfe als Spekulation. Heute ist der dritte Jahrestag des Hamas-Überfalls auf Israel. Damals hatten Terroristen über 1200 Menschen umgebracht und viele weitere verschleppt. Zum Gedenken der Opfer gibt es heute weltweit Veranstaltungen. Die Zentrale ist abends in Tel Aviv. In Berlin wird am Abend das Brandenburger Tor in den Farben der israelischen Flagge angestrahlt. Wegen des Iran-Kriegs sind ja die Energiepreise deutlich gestiegen und wahrscheinlich werden sie auch erstmal nicht wieder günstiger. Davon geht die Chefin des Internationalen Währungsfonds aus. Die hat davor gewarnt, dass die Energiepreise auch nächstes Jahr noch so hoch sein könnten. Als Gründe hat sie zum Beispiel die steigende Nachfrage im Winter und den KI-Boom genannt. Die Weltgesundheitsorganisation bietet Russland Hilfe bei der Aufklärung eines Todesfalls in einem sibirischen Pestforschungszentrum an. Da war eine Mitarbeiterin an einer schweren Lungenentzündung gestorben. Die WHO steht laut eigenen Angaben mit russischen Gesundheitsbehörden in Kontakt und hat um weitere Informationen zu Ursache und Erreger gebeten.
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3: Ein Blick auf die Themen der Lokalnachrichten. Verkehrsunfall bei Burgkirchen an der Alz. Wirtschaftsgipfel in Altötting. Baustelle in der Berchtesgadener Straße in Burghausen. Auszeichnung für Spedition Bisqualm und Ausschusssitzung im Trostberger Rathaus. Mehr zu diesen Themen um halb.
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1: Heute nochmal diesen goldenen Oktobertag mitnehmen, wenn's geht. Fühlt sich nämlich wie Spätsommer an. Viel Sonnenschein und Temperaturen zwischen 20 und 25 Grad. Morgen schaut's dann nämlich schon wieder ganz anders aus. Da kommen Regen, teilweise Gewitter und auch deutlich kühlere Temperaturen.
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1: Mit Ralf Stenger, guten Morgen. Gestern Abend ereignete sich südlich von Burgkirchen an der Alz ein Verkehrsunfall zwischen zwei Autos. Der Notruf ging gegen 18.15 Uhr bei der Polizei ein, woraufhin Rettungskräfte, Polizei und Feuerwehr ausrückten. Ein Fahrzeug kam in einem angrenzenden Feld zum Stehen. Mindestens eine Person wurde bei dem Zusammenstoß verletzt und in ein Krankenhaus gebracht. Die Staatsstraße zwischen Ehnhof und Wechselberg musste für die Dauer der Unfallaufnahme zeitweise gesperrt werden. Wie schwer die beteiligten Personen verletzt wurden, ist bisher unklar. Sobald wir mehr über den Unfall erfahren, informieren wir Sie in unseren Lokalnachrichten bzw. im Polizeibericht. In diesem Monat verwandelt sich das Kultur- und Kongressforum in Altötting in einen zentralen Treffpunkt für Unternehmen und politische Vertreter. Über 600 Gäste aus der Region besuchen den Wirtschaftsgipfel für den gemeinsamen Austausch. Die Soziologin Karina Stöttner hält den Hauptvortrag über wirtschaftliche Zukunftsszenarien. Getragen wird der Abend von starken Partnern wie der Industrie- und Handelskammer, dem Handwerk sowie der Sparkasse Altötting-Mühldorf. Der Einlass beginnt um 18 Uhr, bevor die Vorträge ab 19 Uhr starten. Ab Montag, 19. Oktober, kommt es in der Berchtesgadener Straße in Burghausen zu Verkehrseinschränkungen, die voraussichtlich bis zum 20. November andauern. Zwischen der Unghauser Straße und Mehringer Straße wird auf Höhe der Hausnummer 13 und 13a der Fahrstreifen in Richtung Bürgerplatz halbseitig gesperrt. Grund dafür sind Anpassungen am Granitbodenverlauf, an den Parkbuchten sowie an der Bushaltestelle. Der Verkehr in Richtung Bürgerplatz fließt während der Baumaßnahmen über eine bisherige Linksabbiegespur. Auch die gegenüberliegende Fahrspur in Richtung der Tankstelle erfährt entsprechende Anpassungen. Die Stadt bittet alle Verkehrsteilnehmer um Verständnis. Die Bisqualm-Spedition mit Standorten in Reichertsheim, Ramsau und Aschau am Inn erhielt eine offizielle Urkunde für den Umwelt- und Klimapakt Bayern. Landrat Max Heimerl überreichte die Ehrung für zertifizierte Umweltleistungen und nachhaltiges Wirtschaften. Das 1968 gegründete Logistikunternehmen wächst stark und investiert massiv in neue Hallenflächen sowie moderne Fahrzeugtechnik. Kommenden Montag kommt der Haupt- und Finanzausschuss der Stadt Trostberg im kleinen Sitzungssaal des Rathauses zu einer öffentlichen Sitzung zusammen. Auf der Tagesordnung stehen neben der üblichen Genehmigung der Tagesordnung wichtige kommunale Themen. So wird unter anderem der Bericht der Volkshochschule Trostberg für das laufende Jahr 2026 gemäß der bestehenden Zielvereinbarung vorgestellt. Zudem beraten die Ausschussmitglieder über den Defizitausgleich für den AWO-Kinderhort Trostberg für das Jahr 2025. Die Sitzung beginnt am Montag um 18 Uhr.
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2: Heute nochmal diesen goldenen Oktobertag mitnehmen, wenn es geht. Fühlt sich nämlich wie Spätsommer an. Viel Sonnenschein und Temperaturen zwischen 20 und 25 Grad. Morgen schaut es dann nämlich schon wieder ganz anders aus. Da kommen Regen, teilweise Gewitter und auch deutlich kühlere Temperaturen.
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1: Ich bin Helen Martin. Haben gestern auch CDU-Abgeordnete für den neuen AfD-Landtagspräsidenten in Sachsen-Anhalt Rausch gestimmt? Er selbst hat dem Portal News gesagt, ja. Rausch hatte gestern 48 Ja-Stimmen bekommen und damit 4 mehr als AfD und BSW zusammen Abgeordnete haben. Laut Rausch ist außerdem abgesprochen, dass diese 4 Stimmen im Dezember auch AfD-Kandidat Siegmund bei der Wahl zum Ministerpräsidenten zugutekommen könnten. Seit fast einer Woche gibt's jetzt den Tankrabatt, allerdings wird er nicht komplett an die Autofahrerinnen und Fahrer weitergegeben. Das sagt das IFO-Institut. Laut den Experten wurden in den ersten 5 Tagen von den knapp 17 Cent Steuersenkung pro Liter im Schnitt nur 15 Cent weitergegeben. Am Wochenende war es sogar noch weniger. Branchenverbände widersprechen und sagen, dass es ohne den Rabatt noch teurer wäre. Bundeswirtschaftsministerin Reiche sieht in diesem Winter keinen Gasmangel in Deutschland, obwohl die Speicherstände vergleichsweise niedrig sind. Das hat die CDU-Politikerin der Süddeutschen Zeitung gesagt. Mehr dazu von Dirk Zeitler.
2: Die Wirtschaftsministerin wurde mit Vorwürfen konfrontiert, zu wenig für die kalte Jahreszeit vorzusorgen. Und Reiche reagierte. Ende September wies sie das bundeseigene Energieunternehmen SEFE an, vermehrt Erdgas einzuspeichern. Außerdem kündigte sie an, eine strategische Gasreserve aufzubauen.
1: Das Bundeskabinett will heute die neue Pflegekommission einsetzen. Der Plan ist, dass die Expertinnen und Experten bis Ende Januar Vorschläge machen, wie man die Pflegeversicherung umbauen könnte. Gesundheitsminister Linnemann sagt, dass das System ohne einen grundlegenden Umbau in den 30er Jahren kollabieren werde. Außerdem geht es im Kabinett um schärfere Strafen für gefälschte pornografische Bilder als Teil neuer Regeln gegen digitale Gewalt. Haustiere zu haben ist eine teure Angelegenheit. Das liegt zum Beispiel am Futter, aber auch an der Hundesteuer. Laut dem Statistischen Bundesamt haben die Kommunen letztes Jahr gut 430 Millionen Euro mit der Hundesteuer eingenommen. Nur 2024 war dieser Betrag noch höher. Auch Tierfutter bleibt teuer. Zwar sind die Preise nur um 0,4% gestiegen, aber sie liegen trotzdem rund 36% über dem Niveau von 2020. Heute nochmal diesen goldenen Oktobertag mitnehmen, wenn's geht. Fühlt sich nämlich wie Spätsommer an. Viel Sonnenschein und Temperaturen zwischen 20 und 25 Grad. Morgen schaut's dann nämlich schon wieder ganz anders aus. Da kommen Regen, teilweise Gewitter und auch deutlich kühlere Temperaturen.
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3: Um kurz nach 11, der Verkehrsservice immer noch gesperrt, ist die B20 zwischen Eckenfelden und Falkenberg nach einem LKW-Unfall. Hier wird der LKW geborgen und deswegen ist die Straße komplett gesperrt. Bitte weiträumig umfahren. Ansonsten haben wir nichts für Sie, egal wo Sie unterwegs sind. Gute Fahrt.
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3: Ja, und für Sie eine schöne Mittagszeit bis 13 Uhr. Und es gibt natürlich einiges: Wirtschaftsinformationen, Polizeibericht und. Also, Sie sollten unbedingt dranbleiben.

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1: Und wir schauen auf die Bundesstraße B588 Eckenfelden Richtung Neuötting. Zwischen Reischach und Karger hat es einen Unfall gegeben. Hier gibt es enorme Verkehrsbehinderungen. Bitte Vorsicht in diesem Bereich. Ich wiederhole die Meldung: B588 Eckenfelden Richtung Neuötting. Zwischen Reischach und Karger hat es einen Unfall gegeben. Hier gibt es enorme Verkehrsbehinderungen. Wir melden, wenn die Gefahr gebannt ist.

Ja, Sie haben es ja vorher im Verkehrsservice gehört. Auf der B20 hat es heute einen LKW-Unfall gegeben. Da ist ein LKW allein beteiligt von der Straße abgekommen in einen Straßengraben. Und ja, der Fahrer war dann eingeklemmt und wurde dann in ein Krankenhaus gebracht. Und ja, die Straße ist seitdem gesperrt. Und zwar die B20 zwischen Eckenfelden und Falkenberg. Also da wird der LKW noch geborgen. Normalerweise hat es geheißen, so gegen 11 müsste es beendet sein. Aber noch ist immer die Straße gesperrt. Also für alle Autofahrer bitte weiträumig umfahren oder die eingerichtete Umleitung benutzen.

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Der Mittag auf Radio ISW, 11 Uhr und 20 Minuten. Immer noch Verkehrsbehinderungen auf der B588 Reischach Richtung Neuötting. Das ist übrigens die Abfahrt nach Perach, wo dieser Unfall passiert ist. Hier gibt es immer noch Behinderungen. Bitte Vorsicht in diesem Bereich. Ja, es heißt doch immer, zuckerfreie Getränke zu sich nehmen, weil Zucker in Getränken ist ungesund. Das ist unser Servicethema des heutigen Tages in der ersten Stunde. Und da wollen wir mal nachfragen. Wir wollen da genaueres drüber wissen. Warum ist Zucker in den Getränken für unseren Körper so ungesund? Vorher gibt es aber noch Tina Turner, Silent Wings. Schöne Mittagszeit.

0: Tina Turner, Silent Wings. Der Mittag. Ja, unser Service-Thema heute an diesem Mittwoch, Mitte der Woche. Da geht es darum, Zucker in Getränken. Viele sagen ja immer zum Beispiel, ja, beim Cola, da sind 30 Stückchen Zucker drin und das ist schädlich. Nicht nur für die Zähne natürlich, nein, auch für den Körper. Okay, das ist natürlich schon extrem viel. Es gibt aber natürlich auch Getränke, da ist weniger Zucker drin und trotzdem sagt die Medizin, es ist nicht gut für den Körper. Aber warum?
1: Schon gewusst? Wieso ist Zucker in Getränken ungesünder als in fester Nahrung?
2: Weil flüssige Kalorien kaum satt machen. Ein Stück Kuchen wird gekaut, liegt länger im Magen und meldet dem Körper eher, hey, da kommt Energie. Limo oder Cola rutschen viel schneller durch. Der Zucker gelangt außerdem rascher ins Blut, der Blutzucker steigt stark an und fällt danach wieder ab. Und statt zu sättigen, kann das ein Gefühl von Müdigkeit und Heißhunger fördern. Auf die süße Limo folgen damit also oft weitere Kalorien und zwar in Form von Essen oder Snacks. So kommen schnell viele Kalorien zusammen, ohne dass echte Sättigung entsteht.

Musik aus Plattling, die Niki im Mittagsmagazin aus Stadt und Land. 11 Uhr und 37 Minuten. Ja, also immer noch Bergungsmaßnahmen auf der B20. Ich sage das jetzt absichtlich ein bisschen öfters, denn wir haben ja vorher gesagt, so gegen 11 müssten die Bergungsarbeiten beendet sein, aber es dauert immer noch an zwischen Eggenfelden und Falkenberg, also immer noch weiträumig umfahren. Hier geht immer noch nichts. Und auf der B588, da hat es auch einen Unfall gegeben zwischen Eckenfelden und Neuötting, und zwar bei der Abzweigung Perach, also nach Reischach. Und auch hier hat es sauber gekracht. Die Feuerwehr und Polizei ist vor Ort, und auch hier muss man mit Verkehrsbehinderungen rechnen. Also bitte Vorsicht.

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Mehrere Radlunfälle, einen versuchten Einbruch und vieles mehr gab es in den vergangenen Stunden zwischen Inalz und Salzach. Wurden natürlich alles diese Fälle aufgenommen von den heimischen Polizeidienststellen und an uns weitergeschickt. Und wir machen daraus wie jeden Tag um 10 nach 12 einen Polizeibericht. Und den aktuellen gibt es natürlich auch heute wieder. Überschattet wird alles natürlich von dem Unfall auf der B20 zwischen Eckenfelden und Falkenberg. Alle Infos bei uns im Polizeibericht. Du, ich muss dir was erzählen.

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1: Ich bin Helen Martin. Wer im Netz die Identität anderer missbraucht oder zum Beispiel ungefragt in der Sauna filmt, muss künftig mit Haft rechnen. Das Bundeskabinett hat dazu einen Gesetzentwurf gegen digitale Gewalt beschlossen. Auch Deepfake-Pornos oder Fake-Accounts im Namen anderer sollen künftig bis zu 3 Jahre Haft bringen. Opfer sollen zudem erfahren können, wer hinter anonymen Accounts steckt. Der Gesetzentwurf muss noch durch den Bundestag. Autofahrer haben sich das vermutlich eh schon gedacht. Jetzt kommt die Bestätigung vom IFO-Institut. Der Tankrabatt wird nur teilweise weitergegeben. Laut den Experten wurden von den 17 Cent Steuersenkung im Schnitt nur 15 Cent weitergegeben. Ronny Thorau berichtet.
2: Interessantes Ergebnis. Zum Start letzten Donnerstag wurde der Tankrabatt demnach vollständig weitergegeben, aber schon am Wochenende deutlich weniger. Tankende merken das auch daran, dass letzte Woche noch recht häufig die 2-Euro-Marke pro Liter nach unten durchbrochen wurde, inzwischen viel seltener.
1: Sachsen-Anhalts neuer AfD-Landtagspräsident Rausch geht davon aus, dass ihn gestern auch CDU-Abgeordnete gewählt haben. Das hat er dem Portal News gesagt. Bei seiner Wahl gab es 4 Ja-Stimmen mehr, als AfD und BSW zusammen Abgeordnete haben. Rausch zufolge soll das auch im Dezember helfen, wenn AfD-Kandidat Siegmund Ministerpräsident werden will. Gute Nachrichten von der deutschen Elektroindustrie. Die Branche hat im August 17% mehr Aufträge bekommen. Das hat ein Sprecher des Branchenverbands der Augsburger Allgemeinen gesagt. Als Grund hat er den weltweiten KI-Boom genannt. Bei Rechenzentren komme fast alles aus der Elektrobranche. Das IFO-Institut rechnet damit, dass der Stellenabbau nun gestoppt wird. Wenn die Lage so gut bleibt, könnten auch neue Jobs entstehen. Im Hafen von Thessaloniki in Griechenland sind bei Untersuchungen des Meeresbodens hunderte Granaten und andere Geschosse aus dem Zweiten Weltkrieg entdeckt worden. Darunter sind rund 80 Bomben mit jeweils über 50 Kilo Gewicht. Wahrscheinlich haben deutsche Truppen die Munition 1944 bei ihrem Rückzug ins Meer geworfen. Vor dem geplanten Ausbau des Hafens muss der Meeresboden jetzt geräumt werden. Heute fühlt es sich auf jeden Fall mehr wie Spätsommer als Herbst an. Ganz viel Sonne und bis zu 25 Grad. Morgen ist da nichts mehr mit Golden im Oktober. Es regnet, teilweise gibt es Gewitter und es wird kälter.
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3: Um 12:03 Uhr. Servus, liebe Verkehrsteilnehmer. Wir haben 2 Verkehrsstörungen. Wir beginnen mit der B588 Eckenfelden Richtung Neuötting nach Reischach, also beim Abzweig nach Perach. Da hat es einen Unfall gegeben. Hier gibt es erhebliche Verkehrsbehinderungen und immer noch Bergungsarbeiten auf der B20 zwischen Eckenfelden und Falkenberg nach dem Falterer Berg. Da war ein LKW-Unfall heute in den frühen Morgenstunden. Wir berichten gleich im Polizeibericht darüber und deshalb ist hier immer noch die Straße gesperrt wegen Bergungsarbeiten. Gute Fahrt!
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3: Wir reden über das Bistum in Passau, wir haben den aktuellen Polizeibericht, die aktuellen Wirtschaftsinformationen und vieles mehr. Das ist die 2. Stunde Mittagsmagazin aus Stadt und Land. Und der Vöcki sagt natürlich, wie immer, jeden Tag zur selben Zeit, ein herzliches Mahlzeit, einen guten, lasst es euch schmecken.

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1: Vom heutigen Mittwoch. Gestern Abend ereignete sich bei Mangelhardt ein Unfall. Ein 40-jähriger Mann missachtete im dortigen Kreuzungsbereich die Vorfahrt einer 34-jährigen Frau aus Mehring und es kam zum Zusammenstoß der Fahrzeuge. Hierbei wurden beide Fahrer verletzt und in ein Krankenhaus verbracht. Gesamtsachschaden wird auf ca. 14.000 Euro geschätzt. Ja, gestern Mittag, bevor ein 9-jähriger Junge mit seinem Fahrrad in Garching die Heimfelder Straße in Richtung Trostberger Straße auf dem Radweg. Im Kurvenbereich schnitt der junge Radler die Kurve. Ein entgegenkommender 60-jähriger E-Bike-Fahrer konnte nicht mehr rechtzeitig bremsen und ausweichen. Und es kam zum Zusammenstoß. Beide Fahrradfahrer kamen zu Sturz, wobei sich der 60-jährige Garchinger im Rippenbereich verletzte und in ein Krankenhaus verbracht wurde. Der 9-jährige Schüler kam mit dem Schrecken davon. Gestern Morgen, bevor ein 46-jähriger Altöttinger mit seinem Rennrad den Faltermeierberg an der Neuöttinger Straße bergab. Gleichzeitig kam ein 19-jähriger Neuöttinger mit seinem Audi und bog von der Feldstraße kommend nach links in die Neuöttinger Straße ein. Hierbei übersah er wohl den Fahrradfahrer und zwang diesen zu einem Brems- und Ausweichmanöver, wobei der Radler in Straucheln geriet und stürzte. Er litt mehrere Schürfwunden und einen Armbruch. Am späten Dienstagabend kam es in Mehring zu einem Verkehrsunfall mit Sachschaden. Ein 53-Jähriger aus dem Landkreis Altötting kam am Ortseingang von Öd kommend mit seinem Mercedes aus nicht näher bekannten Gründen nach links von der Fahrbahn ab. Er prallte dabei in eine Schutzplanke, die den dortigen Löschweiher umgibt, und kam anschließend mit seinem Fahrzeug auf der Fahrbahn zum Stehen. Der Fahrer blieb

blieb unverletzt am Mercedes, entstand Totalschaden im fünfstelligen Euro-Bereich. Bei der Unfallaufnahme stellte die Polizei Burghausen bei dem Fahrer eine Alkoholisierung fest. Er musste sich daher einer Blutentnahme in einem näher gelegenen Krankenhaus unterziehen. Gestern Nachmittag kam es in der Kreuzung der Robert-Koch-Straße und der Anton-Riemerschmidt-Straße in Burghausen zu einem Verkehrsunfall mit zwei beteiligten Fahrzeugen. Eine 69-Jährige wollte mit ihrem Dacia von der Robert-Koch-Straße nach rechts in die Anton-Riemerschmidt-Straße abbiegen. Dabei übersah sie einen Mercedes, der von links kam. Es kam zum Zusammenstoß der beiden Fahrzeuge. Durch die Kollision kam die Pkw-Fahrerin nach rechts von der Fahrbahn ab. Bei dem Unfall wurde glücklicherweise niemand verletzt. Glück im Unglück hatte ein 57-Jähriger aus Ludwigsburg, als er am Dienstagvormittag auf einer Großbaustelle in Pfarrkirchen ca. 6 Meter von einem Gerüst stürzte. Der Arbeiter befand sich in einem Seitenschacht. Um Zugang zu einem Überlaufbecken zu erhalten, stellte der Mann ein Rollgerüst auf, dessen Räder frei beweglich waren. Auf das Gerüst positionierte er zudem eine über 4 Meter lange Leiter, auf die er stieg. Hierbei rollte das Gerüst zur Seite und der Mann stürzte in die Tiefe. Mit Hilfe der Freiwilligen Feuerwehr Pfarrkirchen wurde der Mann schließlich aus dem Schacht geborgen und wurde mit schweren Verletzungen ins Krankenhaus gebracht. Ja, heute Morgen befuhr ein Sattel-LKW, welcher mit Spanplatten beladen war, die B20 von Eckenfelden aus in Richtung Falkenberg. Auf Höhe Reiter am Wald kam der LKW in einer langgezogenen Rechtskurve nach links von der Fahrbahn ab und kippte um. Hierbei wurde der Fahrzeugführer, ein 55-Jähriger aus Rumänien, zunächst im Führerhaus eingeklemmt. Der Mann kam in ein umliegendes Krankenhaus, wo glücklicherweise nur leichte Verletzungen festgestellt wurden. Am LKW entstand Totalschaden, welcher vorläufig auf ca. 100.000 Euro geschätzt wird. Soweit der Polizeibericht vom heutigen Mittwoch.

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0: Ja, gestärkt geht das Synodenteam des Bistums Passau aus seinem zweiten Treffen am vergangenen Wochenende in Burghausen heraus. An den zwei Tagen ging es einmal mehr um die Umsetzungsphase eines synodalen Miteinanders im Bistum Passau. Pater Clemens Blattert begleitete das Team im gesamten Prozess und vermittelte die Methode Konversation im Heiligen Geist.
1: Das Synodalteam des Bistums Passau hat sich jetzt zum zweiten Mal getroffen. Das 16-köpfige Gremium unter dem Vorsitz von Bischof Stefan Oster ist weiter der Frage nachgegangen, wie kann Synodalität im Bistum auf allen Ebenen im Sinne der Weltsynode erfolgreich umgesetzt werden? Der Bischof sieht das Synodalteam hier in einer Schlüsselrolle für die pastoralen Räume.
2: Ich habe den Eindruck, dass das Thema in den pastoralen Räumen so nach und nach Eingang findet. Die formieren sich jetzt und ich merke, dass manche sich schon in der Weise des Gesprächs im Heiligen Geist so ein bisschen auf den Weg machen. Und das ist ja eine sehr, sagen wir mal, nachhaltige Veränderung in unserem Bistum, in der Kirche von Passau, dass wir jetzt umgestellt haben auf pastorale Räume, lange vorbereitet. Und das, glaube ich, kann man in gewisser Weise vor allem dann miteinander bewältigen, wenn man in einem guten Geist des Miteinanders unterwegs ist.
1: Der Kern von Synodalität sei schließlich ein neues Miteinander als Kirche. Wesentlich ist hierbei das Gespräch im Heiligen Geist. Eine Methode, die Pater Clemens Blattert den Frauen und Männern vermittelt. Sie sollen schließlich als sogenannte Facilitatoren, also Moderatoren, fungieren, so der Bischof.
2: Durch die Veränderungen in den pastoralen Räumen wird eine neue Form der Zusammenarbeit nötig werden. Ja, wie organisieren wir Seelsorge in den pastoralen Räumen unter neuen Bedingungen? Und wenn das im Geist der Synodalität passiert, dann ist echt viel gewonnen. Also dann verstehen wir einander, verstehen vielleicht auch die Eigenheiten des jeweils anderen oder der anderen und haben hoffentlich auch ein stärkeres Commitment, das Miteinander gelingen zu lassen. Ja, natürlich, in Umbruchszeiten werden auch die Beharrungskräfte stark. Wir machen so weiter, wie wir es alleweil gemacht haben. Auch verständlicherweise, weil Umbrüche auch immer irgendwie Herausforderungen, Veränderungen, Arbeit machen, vielleicht auch Ängste produzieren. Aber wenn man im Geist der Synodalität unterwegs ist, dann kann das echt eine Erleichterung und eine Hilfe sein, in ein neues Miteinander zu finden.
1: Die Frauen und Männer des Synodalteams sollen als Multiplikatoren in die pastoralen Räume, Gemeinden und Einrichtungen gehen und vermitteln, was Synodalität bedeutet. So die Hoffnung des Bischofs.
2: Wir leben in polarisierten Zeiten und ich glaube, das kann ein überaus wichtiges Hilfsmittel sein, Polarisierungen zu überwinden. Und ich glaube, damit auch ein Beitrag für eine polarisierte Gesellschaft sein.
1: Mehr zum Thema Synodalität im Bistum Passau gibt es im Internet unter bistumpassau.de. Stefanie Hintermeier, katholische Redaktion.

0: Sind Sie müde momentan und abgespannt? Haben Sie irgendwie den Blues? Also das heißt ja immer, ganz Wien hat den Blues. Das hat auch schon Wolfgang Ambros besungen. Ja, das könnte der Herbstblues sein. Gell? Also Herbst, naja, da wird man ein bisschen schwerfälliger. Und naja, da braucht man natürlich gute Tipps, wie es einem gut geht und wie man gut durch den Tag kommt.
1: Licht und Sonne tanken.
2: Und wenn es nur eine halbe Stunde in der Mittagspause ist. Selbst bei Wolken bekommen wir draußen deutlich mehr Licht ab als in der Wohnung.
1: Bewegen, bewegen, bewegen.
2: Spaziergang, Joggen oder Radfahren. Bewegung steigert den Serotoninspiegel und damit steigt automatisch die Stimmung.
1: Freunde treffen.
2: Gemeinsam kochen, ins Kino gehen oder auf einen Kaffee treffen. Gute Gesellschaft tut einfach richtig gut.
1: Einen guten Rhythmus finden.
2: Möglichst zur gleichen Zeit aufstehen und ins Bett gehen. Zu langes Ausschlafen am Wochenende kann die innere Uhr nämlich zusätzlich durcheinander bringen.
1: Ruhig mal aufdrehen.
2: Gute Laune Musik aktiviert das Belohnungssystem im Gehirn und regt die Ausschüttung von Glückshormonen an. Mitsingen und Tanzen ausdrücklich erlaubt.
1: Sich auch mal was gönnen.
2: Ein Besuch im Lieblingsrestaurant, ein heißes Bad oder auch ein gemütlicher Abend. Am besten regelmäßig kleine Dinge planen, auf die wir uns freuen können.
0: Na, dann kann ja nichts mehr schiefgehen, gell? Also wir bekämpfen den Herbst.

0: Wir kommen zu den Wirtschaftsinformationen, präsentiert von den Volks- und Raiffeisenbanken aus dem heimischen Bereich.
1: Die Wirtschaftsministerin wurde mit Vorwürfen konfrontiert, zu wenig für die kalte Jahreszeit vorzusorgen. Und Reiche reagierte. Ende September wies sie das bundeseigene Energieunternehmen SEFA an, vermehrt Erdgas einzuspeichern. Außerdem kündigte sie an, eine strategische Gasreserve aufzubauen.
2: Welche Nerven in unserem Gehirn sind für Erinnerungen oder Gefühle zuständig? Wie funktionieren Erkrankungen wie Alzheimer oder Parkinson? Die Optogenetik bringt Licht ins Dunkel unseres Gehirns.
3: Und es hat auch Auswirkungen für Erkrankungen, die jetzt eben auch durch Untersuchungen an Modellorganismen besser verstanden werden können,
2: sagt Paul Pauli, Präsident der Uni Würzburg. Zum Beispiel ist es möglich, Sehkraft teilweise wiederherzustellen.
0: Soweit die Wirtschaftsinformationen, präsentiert von den Volks- und Raiffeisenbanken aus dem heimischen Bereich.

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Ja, das war der Mittag hier auf Radio ÜSW. Ich wünsche Ihnen jetzt wirklich noch einen schönen Tag heute Nachmittag. Der Polizeibericht, viele Veranstaltungstipps und viele interessante Themen, die Sie brauchen, um besser in den Feierabend zu starten. In diesem Sinne, machen Sie es gut. Servus, sagt der Föcki.

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1: Ich bin Helen Martin. Die meisten Menschen in Deutschland sind enttäuscht von Friedrich Merz als Kanzler. Bei einer Spiegel-Umfrage haben rund 2/3 gesagt, dass sie finden, dass Merz' Kanzlerschaft gescheitert ist. Thomas Bremser hat die Einzelheiten.
2: Friedrich Merz kommt aus dem Umfragetief einfach nicht raus. Die Mehrheit der Deutschen sieht keine Zukunft für ihn als Kanzler. In den ostdeutschen Bundesländern fällt das Urteil härter aus. Dort halten 80% der Befragten die Kanzlerschaft für gescheitert. Einen klaren Nachfolger für Merz in der Union haben die Befragten allerdings nicht im Blick.
1: Deepfake-Pornos, Cyberstalking, Identitätsmissbrauch. All das und noch weitere Taten sollen in Zukunft strafbar sein. Das Bundeskabinett hat dazu einen Gesetzentwurf gegen digitale Gewalt beschlossen. Der sieht auch eine Strafe vor, wenn man zum Beispiel heimlich Fotos von anderen in der Sauna macht. Außerdem sollen Betroffene in Zukunft leichter die Identität von Tätern erfahren können. Heute, am 3. Jahrestag des Hamas-Überfalls auf Israel, wird weltweit der Opfer gedacht. Die EU stehe allen zur Seite, deren Leben sich durch diesen Tag für immer verändert hat, so EU-Kommissionspräsidentin von der Leyen auf der Plattform X. Vor 3 Jahren hatten islamistische Hamas-Terroristen über 1000 Menschen ermordet und viele weitere als Geiseln verschleppt. Die zentrale Gedenkfeier ist heute Abend in Tel Aviv. Der Chemie-Nobelpreis geht an den Franzosen Henri Kagan und den Japaner Kenzo Soai. Das hat die Königlich Schwedische Akademie der Wissenschaften mitgeteilt. Die beiden haben Effekte entdeckt, die für die Herstellung von Arzneimitteln wichtig sind. Gestern war bereits der Physikpreis an einen belgisch-amerikanischen Forscher gegangen, am Montag der Medizinpreis an 2 Deutsche und einen US-Amerikaner. Fast jede 2. Frau in Deutschland macht sich große Sorgen um die Rente. Bei den Männern ist es laut einer Finanztipp-Umfrage nur gut jeder 3. Gleichzeitig fehle vielen Frauen das Geld zum Vorsorgen. Mehr als jeder 4. bleiben laut der Umfrage höchstens 50 Euro im Monat übrig. Am unsichersten fühlen sich Frauen zwischen 18 und 29.
0: Das Wetter.
1: Heute fühlt es sich auf jeden Fall mehr wie Spätsommer als Herbst an. Ganz viel Sonne und bis zu 25 Grad. Morgen ist da nichts mehr mit goldenem Oktober. Es regnet, teilweise gibt's Gewitter und es wird kälter.
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2: Ich bin Gregor Jose Moser. Autofahrer haben sich das vermutlich eh schon gedacht. Jetzt kommt die offizielle Bestätigung vom IFO-Institut. Der Tankrabatt wird nur teilweise weitergegeben. Laut den Experten wurden von den 17 Cent Steuersenkung pro Liter im Schnitt nur 15 Cent weitergegeben. Ronny Thorau berichtet.
3: Interessantes Ergebnis. Zum Start letzten Donnerstag wurde der Tankrabatt demnach vollständig weitergegeben, aber schon am Wochenende deutlich weniger. Tankende merken das auch daran, dass letzte Woche noch recht häufig die 2-Euro-Marke pro Liter nach unten durchbrochen wurde, inzwischen viel seltener.
2: Das Bundeskabinett hat einen Gesetzentwurf gegen digitale Gewalt beschlossen. Geplant ist, dass zum Beispiel sexualisierte Deepfakes, Cyberstalking und bestimmter Identitätsmissbrauch künftig strafbar sind. Genauso wie der Besitz und das Streaming von Aufnahmen realer Vergewaltigungen. Außerdem sollen Opfer künftig leichter erfahren können, wer hinter anonymen Accounts steckt. Der Gesetzentwurf muss noch durch den Bundestag. Sachsen-Anhalts neuer AfD-Landtagspräsident Rausch geht davon aus, dass ihn gestern auch CDU-Abgeordnete gewählt haben. Das hat er dem Portal News gesagt. Bei seiner Wahl gab es 4 Ja-Stimmen mehr, als AfD und BSW zusammen Abgeordnete haben. Rausch zufolge soll das auch im Dezember helfen, wenn AfD-Kandidat Siegmund Ministerpräsident werden will. Jedes zweite Unternehmen in Deutschland nutzt inzwischen künstliche Intelligenz, aber nur jedes zehnte hat spezielle Schutzregeln gegen KI-Angriffe. Das ist bei einer Forsa-Umfrage rausgekommen. Auftraggeber war unter anderem das Bundesamt für Sicherheit in der Informationstechnik. Dabei haben 17% der Firmen bereits KI-gestützte Cyberangriffe gemeldet. Die Dunkelziffer dürfte aber deutlich höher liegen. Haustiere zu haben ist eine teure Angelegenheit. Das liegt zum Beispiel am Futter, aber auch an der Hundesteuer. Laut dem Statistischen Bundesamt haben die Kommunen letztes Jahr gut 430 Millionen Euro mit der Hundesteuer eingenommen. Nur 2024 war dieser Betrag höher. Auch Tierfutter bleibt teuer. Zwar sind die Preise nur um 0,4% gestiegen, aber sie liegen trotzdem rund 36% über dem Niveau von 2020.
0: Das Wetter.
2: Heute fühlt es sich auf jeden Fall noch mal mehr wie Spätsommer als Herbst an. Ganz viel Sonne haben wir und bis zu 25 Grad. Morgen ist dann nichts mehr mit goldenem Oktober. Es regnet, teilweise gibt's Gewitter und es wird kälter.
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1: Ich bin Gregor Jose Moser. Die Bundesregierung will härter gegen digitale Gewalt vorgehen. Das Kabinett hat einen Gesetzentwurf von Justizministerin Hubicht beschlossen. Geplant sind neue Straftatbestände für zum Beispiel sexualisierte Deepfakes, Cyberstalking und bestimmten Identitätsmissbrauch, etwa über Fake-Profile auf Social Media. Außerdem sollen Betroffene leichter Auskunft über die Identität von Tätern verlangen und bei schweren Persönlichkeitsverletzungen zeitweise Accountsperren beantragen können. Rund 1200 Tote, viele Verletzte und lange Zeit Verschleppte. Mit Gedenkveranstaltungen wird heute weltweit an den Terrorangriff der islamistischen Hamas auf Israel vor 3 Jahren erinnert. Ronny Thorau berichtet.
2: Früh morgens um kurz vor 6.30 Uhr Ortszeit begann vor 3 Jahren in Israel der Terror der Hamas-Angreifer. Zur selben Zeit entzündeten heute israelische Politiker Kerzen. Auch bei uns in Deutschland gibt es Gedenkfeiern und Gottesdienste. Politiker mahnen, solche Gräueltaten dürfen sich nicht wiederholen. Die deutschen Kirchen versichern allen Juden ihre Solidarität, weisen aber auch auf die israelische Militäraktion hin, die im Gazastreifen über 70.000 Menschen tötete.
1: Die Bayern-SPD will nach den Wahlen in Sachsen-Anhalt prüfen lassen, ob Gelder aus dem Länderfinanzausgleich bei einer möglichen AfD-Regierung zurückgehalten werden können. Landeschefin Endres sagt, die Solidarität zwischen den Ländern dürfe nicht diejenigen stärken, die die Demokratie zerstören wollten. Für die Förderung von Demokratiefeinden dürfe es aus Bayern keinen Cent geben. In der Nähe des Münchner Flughafens ist möglicherweise eine freilaufende Raubkatze unterwegs. Nach erster Einschätzung könnte es sich um einen Puma handeln, wie eine Sprecherin des Landratsamtes Erding mitgeteilt hat. Demnach gab es die Sichtung im Naturschutzgebiet Notzinger Moos in der Gemeinde Oberding, nur wenige Kilometer vom Flughafen München entfernt. Woher das Tier kommen könnte, ist noch offen. Der Chemie-Nobelpreis geht an den Franzosen Henri Cargan und den Japaner Kenzo Sohai. Das hat die Königlich Schwedische Akademie der Wissenschaften mitgeteilt. Die beiden haben chemische Effekte entdeckt, die für die Herstellung von Arzneimitteln wichtig sind.
3: Blick auf die Lokalnachrichten um 9:30. Altötting bereitet sich auf den Christkindlmarkt vor. Agri-Photovoltaikanlage in Rossessing als zentrales Thema im Gemeinderat Aschau am Inn. Elektrokreuzpöntner fördert 5 regionale Vereine und Initiativen. Und Gerüstabbau in der Bruckstraße in Wasserburg führt zu Verkehrsbehinderungen im Stadtgebiet. Mehr zu diesen Themen um 9:30.
0: Das Wetter.
1: Heute fühlt es sich auf jeden Fall noch mal mehr wie Spätsommer als Herbst an. Ganz viel Sonne haben wir und bis zu 25 Grad. Morgen ist dann nichts mehr mit goldenem Oktober. Es regnet, teilweise gibt's Gewitter und es wird kälter.
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4: Ich bin Raphael Stenger und sag Servus zum heutigen Mittwochnachmittag auf Radio ISW. Gleich mehr zu einem Ausnahmefußballer, den Sie garantiert kennen.

0: 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Moritz Einzel.
1: Es wurde hoch emotional im Estadio Monumental in Buenos Aires. In der 10. Minute wurde das Freundschaftsspiel Argentiniens gegen Benin unterbrochen. Standing Ovations für Messi, die große Nummer 10. La Pulga war dann beim 3:0-Erfolg an allen drei Treffern beteiligt. Den letzten machte er selbst per Elfmeter. Sein 126. Tor für die Albiceleste, von der sich Messi nach 21 Jahren und 208 Länderspielen verabschiedet hat. Moritz Einzel, Sportredaktion. We'll be right back.

Helene Fischer, vergeben, vergessen und wieder vertrauen. Die Kolping-Familie Burkirchen hat uns geschrieben. Wir hatten das zwar schon in den Lokalnachrichten, aber ich sag's Ihnen gerne noch einmal. Betrifft den kommenden Samstag. Das vor 5 Jahren sanierte Freibad Burkirchen verzeichnet in der abgelaufenen Saison so viele Gäste wie noch nie und zählt deutschlandweit zu den Top 40. Interessierte Bürgerinnen und Bürger können die gesamte Anlage sowie die moderne Technik jetzt hautnah aus der Nähe erleben. Die Kolping-Familie lädt zu einem geführten Rundgang über das Gelände ein. Die kostenlose Betriebsbesichtigung findet am Samstag

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0: Der Mittwochnachmittag hier auf Radio ISW. Wenn Sie husten müssen und die Nase läuft, heißt das noch lange nicht, dass Sie eine Grippe haben. Wir räumen in ein paar Minuten auf mit Mythen über diese Krankheit. Jetzt erstmal die Lokalnachrichten.
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2: Mit Ralf Stenger, grüß Gott. Die Stadt Altötting präsentiert eine neue Broschüre für die kommende Adventszeit. Das über 60 Seiten umfassende Heft bündelt das gesamte Veranstaltungsprogramm rund um den Christkindlmarkt. Zum Programm gehören handwerkliche Angebote für Kinder wie das gemeinsame Gestalten mit einem Drechsler. Ergänzt wird das Marktgeschehen durch den täglichen Besuch des Nikolaus sowie ein Karussell vor dem Rathaus. Die Eröffnung findet am 27. November um 17.30 Uhr auf dem Kapellplatz vor dem Rathaus statt. Eine besondere Freiflächen-Solaranlage soll in Rossessing auf einer landwirtschaftlichen Nutzfläche für Strom sorgen. Der Antrag für das Projekt inklusive Batteriespeicher steht im Mittelpunkt der kommenden öffentlichen Sitzung des Gemeinderats Aschau am Inn. Daneben befasst sich das Gremium mit einer Weiterentwicklung des Industriegebiets an der Otto-Hahn-Straße. Ein weiteres Thema betrifft die Sicherheit im Straßenverkehr. Da geht es um eine Maßnahme für Fußgänger entlang der Hauptstraße auf Höhe des Edeka-Marktes. Die Sitzung findet am 13. Oktober um 19 Uhr im Sitzungssaal des Rathauses Aschau am Inn statt. Das Burghauser Unternehmen Elektro Kreuzpointner unterstützt im Rahmen seines Sponsoring Contest 2026 insgesamt 5 regionale Vereine, Organisationen und Initiativen mit einer Gesamtsumme von 16.500 Euro. Aus den eingegangenen Bewerbungen wurden Projekte ausgewählt, die von sozialen Vorhaben für die Kinder- und Jugendarbeit bis hin zu Vereinsprojekten reichen. Die erste Spende in Höhe von 3.000 Euro ging an die Tierhilfe in Salzach e.V. Der Verein nutzt die Mittel für Kastration, Kennzeichnung und medizinische Versorgung wildlebender Katzen sowie für die Anschaffung von Fanggeräten und Spezialnahrung. Für das kommende Jahr ist eine Neuauflage des Sponsorenwettbewerbs geplant. Die Bewerbungsphase hierfür soll im zweiten Quartal 2027 starten. Am kommenden Samstag wird in Wasserburg ein Gerüst in der Bruckgasse abgebaut. Zwischen 5 und 21 Uhr gilt dort dann eine Einbahnregelung in Fahrtrichtung Stadt auswärts. Nach den Arbeiten werden die Gehwege in der Bruckgasse und unter den Arkaden wieder freigegeben. Die Baustelle am Marienplatz 23 dauert wegen unvorhergesehener Sanierungsarbeiten am Mauerwerk noch bis Ende Oktober oder Anfang November. Die Parkplätze dort bleiben vorerst gesperrt. Alle Geschäfte und Büros sind jedoch weiterhin erreichbar.
3: Das Wetter.
4: Heute fühlt es sich auf jeden Fall noch mal mehr wie Spätsommer als Herbst an. Ganz viel Sonne haben wir und bis zu 25 Grad. Morgen ist da nichts mehr mit goldenem Oktober. Es regnet, teilweise gibt es Gewitter und es wird kälter.

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1: Der ISW-Nachmittag. Also heute ist es nochmal richtig warm bei uns mit Temperaturen um fast 25 Grad. Auch morgen noch halbwegs okay, aber dann gibt es einen Temperatursturz und zum Wochenende hin wird es dann richtig frisch draußen. Und dann? Tja, wenn der Hals kratzt und die Nase läuft, heißt es schnell, das ist die Grippe. Dabei ist das oft schon der erste Irrtum. Rund um die Grippe gibt's ein paar hartnäckige Mythen, aber damit räumen wir jetzt mal auf.
2: Hä, Grippe und Erkältung sind doch dasselbe.
3: Nein, eine echte Grippe wird durch Influenza-Viren ausgelöst und kommt oft ziemlich plötzlich mit Fieber, trockenem Husten, Kopf- und Gliederschmerzen und starkem Krankheitsgefühl. Eine Erkältung entwickelt sich häufig langsamer und verläuft meist milder.
2: Ach, die Grippe schwitze ich einfach in der Sauna raus.
3: Das wird nichts, denn Schwitzen zaubert die Viren nicht weg. Im Gegenteil, der Körper ist ja sowieso schon belastet von der Grippe und da kann die Hitze in der Sauna alles nur noch viel anstrengender machen.
2: Die Grippe hast du dir bestimmt wegen der Kälte draußen geholt.
3: Auch das ist falsch. Durch Frieren allein kriegt man noch keine Grippe, sondern es braucht Influenza-Viren. Dass wir im Winter öfter krank werden, hängt unter anderem damit zusammen, dass wir mehr Zeit mit anderen Menschen in Innenräumen verbringen.
2: Bei Grippe helfen Antibiotika.
3: Und auch hier nein. Antibiotika wirken gegen Bakterien, eine Grippe wird aber durch Viren verursacht. Antibiotika können allerdings zum Einsatz kommen, wenn zusätzlich eine bakterielle Infektion entsteht.

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Die Eagles mit ihrem Tequila Sunrise. In der kommenden Stunde ISW-Nachmittag kümmern wir uns mal um das Gerät im Auto, das in den kommenden Tagen ganz sicher zum Einsatz kommen wird. Der Scheibenwischer. Bleiben Sie dran.

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1: Ich bin Gregor Jose Moser. Genau 3 Jahre nach dem Massaker der Terrororganisation Hamas im Süden Israels hat Bundestagspräsidentin Klöckner zum Kampf gegen Antisemitismus aufgerufen. Jüdinnen und Juden müssen in unserem Land frei und sicher leben können, sagte Klöckner wörtlich zu Beginn einer Bundestagssitzung. Auch die Kirchen in Deutschland zeigen sich solidarisch. Unter anderem die evangelische Kirche erinnert aber auch an das Leid der Palästinenser im Gazastreifen durch das israelische Militär. Das Erstellen von Deepfake-Pornos, Cyberstalking oder auch Identitätsmissbrauch. All das und noch weitere Taten sollen in Zukunft strafbar sein. Das Bundeskabinett hat dazu einen Gesetzentwurf gegen digitale Gewalt beschlossen. Der sieht auch eine Strafe vor, wenn man zum Beispiel heimlich Fotos von anderen in der Sauna macht. Außerdem sollen Betroffene in Zukunft leichter die Identität von Tätern erfahren können. Jahrelang soll er geheime Dokumente von einem Ex-Mitarbeiter des Bundesnachrichtendienstes bekommen und für seine private Beratertätigkeit genutzt haben. Jetzt steht fest, der ehemalige BND-Präsident Hanning muss in Untersuchungshaft. Das hat ein Ermittlungsrichter des Bundesgerichtshofs entschieden. Es besteht der Verdacht der Spionage und des versuchten Landesverrats. In der Nähe des Münchner Flughafens könnte eine Raubkatze frei herumlaufen. Bei Oberding ist ein Tier gesichtet worden, das nach erster Einschätzung ein Puma sein könnte. Das Landratsamt Erding ruft die Menschen in der Gegend deshalb zur Vorsicht auf. Mehr von Julia Wasselkopf.
2: Woher die mögliche Raubkatze kommt und wo sie sich derzeit aufhält, ist noch völlig unklar. Von dem Tier gibt es nach Angaben des Landratsamts eine Aufnahme. Veröffentlicht wurde die bis jetzt aber nicht. Hinweise auf einen Zirkus in der Region gibt es jedenfalls auch nicht. Die Menschen in der Region sollen Hunde nicht freilaufen lassen und kleine Kinder nicht unbeaufsichtigt draußen spielen lassen.
1: Haustiere bleiben für Besitzer teuer. Die Einnahmen aus der Hundesteuer lagen im vergangenen Jahr mit knapp 430 Millionen Euro fast auf Rekordniveau. Auch Hunde- und Katzenfutter ist langfristig deutlich teurer geworden. Seit 2020 stiegen die Preise um fast 36%. Zuletzt wurde Tierfutter aber nur minimal teurer.
3: Blick auf die Lokalnachrichten um 17:30. Altötting bereitet sich auf den Christkindlmarkt vor. Agri-Photovoltaikanlage in Rossessing als zentrales Thema im Gemeinderat Aschau am Inn. Elektro-Kreuzpointner fördert 5 regionale Vereine und Initiativen. Und Gerüstabbau in der Bruckstraße in Wasserburg führt zu Verkehrsbehinderungen im Stadtgebiet. Mehr zu diesen Themen um 17:30.
0: Das Wetter.
1: Goldener Oktober ist heute in weiten Teilen Bayerns nochmal angesagt. Oft scheint die Sonne bei bis zu 25 Grad. Abends und nachts ziehen von Westen her kompakte Wolken heran. Ein bisschen Regen fällt besonders nördlich der Donau. Die Temperaturen sinken auf 14 bis 7 Grad. Ab morgen zeigt sich der Oktober dann von seiner anderen Seite. Es wird unbeständiger, windiger und immer wieder regnerisch mit teils Gewittern. Immerhin aber noch bei 15 bis 20 Grad.
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4: Mit Raphael Stenger herzlich willkommen zur zweiten Stunde ISW Nachmittag. Gleich mehr zu einer tollen Erfindung, dem Scheibenwischer.

0: Was für eine schöne Liebeserklärung von Nick P. Ich hab dich unheimlich lieb. Hinter vielen Erfindungen, die uns heute im Alltag begleiten, steckt eine spannende Geschichte. Heute geht es um...
1: Wenn es Klick macht. Kluge Köpfe, geniale Erfindungen.
2: Der Scheibenwischer. Mitten im Winter 1902 sitzt die Amerikanerin Mary Anderson in einer Straßenbahn. Draußen schneit es wie verrückt. Die Scheiben sind voller Schnee und Eis. Immer wieder muss der Fahrer anhalten, das Fenster öffnen und die Scheibe freiwischen. Die Straßenbahn kommt deshalb kaum voran. Mary Anderson beobachtet das Ganze eine Weile und dann macht es Klick.
3: Was, wenn sich die Scheibe einfach von innen aus reinigen lässt?
2: Wieder zu Hause zeichnet sie ihre Idee auf. Ein beweglicher Arm mit einem Wischblatt dran soll außen über die Scheibe gleiten. Gesteuert wird er von innen mit einem Hebel. Viele Menschen halten die Erfindung erstmal für unnötig. Aber mit immer mehr Autos auf den Straßen wird schnell klar, wie praktisch das Ganze ist. Vom Auto übers Schiff bis hin zum Flugzeug. Heute hat fast jedes Gefährt einen Scheibenwischer. Ein harter Winter, schlechte Sicht, ein cleverer Einfall und eine Erfindung, die bis heute auf der Reise den Durchblick sichert.
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0: Smokey mit ihrem Little Town Flirt hier auf Radio ISW am heutigen Mittwochnachmittag. Warum in die Ferne schweifen, wenn das Gute liegt so nah? Dieses Sprichwort kennen Sie sicherlich und es bewahrheitet sich wieder mal, was den kommenden Sonntag betrifft. Ein spannender Rundgang durch den Skulpturen- und Gemälderaum öffnet Mühldorf interessierten Besuchern neue Blickwinkel auf historische Schätze der Region. Der Kunsthistoriker Dr. Stefan Schmidt stellt bedeutende Exponate vor und ordnet diese fachkundig in ihre jeweilige Epoche ein. Die Sonderführung im Mühldorfer Geschichtszentrum und Museum in der Tuchmacherstraße 7 startet diesen Sonntag um 15 Uhr. Die Teilnahme an der Veranstaltung selbst ist gratis. Es gilt lediglich der normale Museumseintritt von 3 € bzw. 1,50 Euro ermäßigt. Da die Plätze begrenzt sind, wird um eine rechtzeitige Anmeldung beim Museumsteam per Telefon oder E-Mail gebeten.
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0: Ben Eking und sein Stand by Me. Online mitten in der Nacht. Das Smartphone lässt auch die Jugendlichen in der Nacht nicht immer schlafen. Das machten jetzt auch Zahlen deutlich, die bei einer Veranstaltung am Mühldorfer Ruperti-Gymnasium veröffentlicht wurden. Mehr dazu gleich. Jetzt erstmal die Lokalnachrichten.
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2: Mit Ralf Stenger. Grüß Gott. Ein Bagger hat am Nachmittag im Norden von Mühldorf für ein plötzliches Dunkel gesorgt. Bei Erdarbeiten in Altmühldorf wurde eine wichtige Versorgungsleitung massiv beschädigt. Rund um den Pettenkofferring, die Spitzwegstraße und die Brunnhuberstraße sowie bis nach Mösling fielen daraufhin Licht, Ampeln und Internet aus. Ein Schutzsystem schaltete die Hochspannungsleitung nach dem Vorfall sofort ab. Verletzte gab es glücklicherweise keine. Die Techniker der Stadtwerke Mühldorf reagierten umgehend und stellten die Stromversorgung nach etwa einer Stunde wieder vollständig her. Die Stadt Altötting präsentiert eine neue Broschüre für die kommende Adventszeit. Das über 60 Seiten umfassende Heft bündelt das gesamte Veranstaltungsprogramm rund um den Christkindlmarkt. Zum Programm gehören handwerkliche Angebote für Kinder wie das gemeinsame Gestalten mit einem Drechsler. Ergänzt wird das Marktgeschehen durch den täglichen Besuch des Nikolaus sowie ein Karussell vor dem Rathaus. Die Eröffnung findet am 27. November um 17.30 Uhr auf dem Kapellplatz vor dem Rathaus statt. Eine besondere Freiflächen-Solaranlage soll in Rossessing auf einer landwirtschaftlichen Nutzfläche für Strom sorgen. Der Antrag für das Projekt inklusive Batteriespeicher steht im Mittelpunkt der kommenden öffentlichen Sitzung des Gemeinderats Aschau am Inn. Daneben befasst sich das Gremium mit einer Weiterentwicklung des Industriegebiets an der Otto-Hahn-Straße. Ein weiteres Thema betrifft die Sicherheit im Straßenverkehr. Da geht es um eine Maßnahme für Fußgänger entlang der Hauptstraße auf Höhe des Edeka-Marktes. Die Sitzung findet am 13. Oktober um 19 Uhr im Sitzungssaal des Rathauses Aschau am Inn statt. Das Burghauser Unternehmen Elektro Kreuzpointner unterstützt im Rahmen seines Sponsoring Contest 2026 insgesamt 5 regionale Vereine, Organisationen und Initiativen mit einer Gesamtsumme von 16.500 Euro. Aus den eingegangenen Bewerbungen wurden Projekte ausgewählt, die von sozialen Vorhaben für die Kinder- und Jugendarbeit bis hin zu Vereinsprojekten reichen. Die erste Spende in Höhe von 3.000 Euro ging an die Tierhilfe in Salzach e.V. Der Verein nutzt die Mittel für Kastration, Kennzeichnung und medizinische Versorgung wildlebender Katzen sowie für die Anschaffung von Fanggeräten und Spezialnahrung. Für das kommende Jahr ist eine Neuauflage des Sponsorenwettbewerbs geplant. Die Bewerbungsphase hierfür soll im zweiten Quartal 2027 starten. Am kommenden Samstag wird in Wasserburg ein Gerüst in der Bruckgasse abgebaut. Zwischen 5 und 21 Uhr gilt dort dann eine Einbahnregelung in Fahrtrichtung Stadt auswärts. Nach den Arbeiten werden die Gehwege in der Bruckgasse und unter den Arkaden wieder freigegeben. Die Baustelle am Marienplatz 23 dauert wegen unvorhergesehener Sanierungsarbeiten am Mauerwerk noch bis Ende Oktober oder Anfang November. Die Parkplätze dort bleiben vorerst gesperrt, alle Geschäfte und Büros sind jedoch weiterhin erreichbar.
1: Das Wetter.
3: Goldener Oktober ist heute in weiten Teilen Bayerns nochmal angesagt. Oft scheint die Sonne bei bis zu 25 Grad. Abends und nachts ziehen von Westen her kompakte Wolken heran. Ein bisschen Regen fällt besonders nördlich der Donau. Die Temperaturen sinken auf 14 bis 7 Grad. Ab morgen zeigt sich der Oktober dann von seiner anderen Seite. Es wird unbeständiger, windiger und immer wieder regnerisch mit teils Gewittern. Immerhin aber noch bei 15 bis 20 Grad.

0: Der ISW-Nachmittag. Smartphones gehören für viele Jugendliche ganz selbstverständlich zum Alltag. Allerdings verleiten die bunten Displays und permanenten Benachrichtigungen immer öfter zu stundenlangen Online-Zeiten mitten in der Nacht. Welche Gefahren diese ständige Erreichbarkeit mit sich bringt und was Fachleute besorgten Eltern raten, dazu mehr von Ralf Stenger.
1: Über 1000 Chatnachrichten in nur einer einzigen Nacht sind bei Teenagern heutzutage keine Seltenheit mehr. Bei einer Informationsveranstaltung am Müller Vauperthi-Gymnasium hat ein Rosenheimer Suchtexperte nun eindringlich vor Risiken gewarnt. Digitale Medien seien bewusst so gestaltet, dass sie Nutzer dauerhaft fesseln. Weil Kindern meist noch die nötige Reife fehlt, raten Fachleute zu einem eigenen Gerät erst ab 14 Jahren. Wer seinen Kindern dennoch früher ein Mobiltelefon überlässt, sollte klare Nutzungsregeln und zeitliche Begrenzungen vereinbaren. Künftig soll auch an den Grundschulen in der Region verstärkt Aufklärungsarbeit für Eltern angeboten werden.

0: Wow, ist das lange her. 1954, also vor 72 Jahren, war das in den Hitparaden in Deutschland. Ein großer Hit von The Cordettes und ihr Mr. Sandman. Tja, bei so gut wie allen Familien war er abends schon einmal zu Besuch. Der Sandmann. Und bevor der sich verabschiedet, halten die Kids sich oft die Augen zu. Denn dann wirft er eine Handvoll Traumsand in die Luft und der soll schrecklich müde machen. Aber was steckt eigentlich hinter diesem Schlafsand? Pia Wegner erklärt uns das.
1: Der Sandmann streut natürlich keinen echten Sand in die Augen. Die Idee passt aber zu dem, was morgens oft an den Augenrändern klebt, nämlich kleine trockene Krümel. Dieser Schlafsand entsteht, weil das Auge auch nachts Tränenflüssigkeit, Sekrete und Schutzstoffe bildet. Tagsüber wird vieles davon durch Blinzeln verteilt und abtransportiert, im Schlaf bleiben die Augen aber geschlossen. Und deswegen sammelt sich die Flüssigkeit und trocknet zusammen mit Staub und Zellresten ein. Und daraus entstehen dann diese kleinen Krümel. Der Sand ist quasi das Reinigungsprogramm der Augen. Er spült sie nämlich aus und schützt vor Keimen.

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7: Gleich die 17 Uhr Nachrichten und danach schauen wir wieder in den Polizeibericht, aber auch in den heutigen Flohmarkt. Da fassen wir die wichtigsten Verkäufe, Gesuche und Tauschgeschäfte für Sie zusammen.

0: Ich bin Gregor Jose Moser. Die Bundesregierung hat einen Gesetzentwurf gegen digitale Gewalt beschlossen. Vorgesehen sind neue Straftatbestände, etwa für sexualisierte Deepfakes, digitalen Voyeurismus, Cyberstalking und bestimmten Identitätsmissbrauch. Lea Matschulat berichtet aus Berlin.
1: Wer eine nackte Frau ungefragt am Strand fotografiert oder einen nackten Mann ohne Erlaubnis in der Sauna filmt, macht sich künftig strafbar, wenn das Gesetz dann in Kraft tritt. Und wer sich Bilder einer realen Vergewaltigung ansieht oder auf dem Laptop oder in der Cloud hat, das alles wird zur Straftat. Bestraft wird künftig auch, wer unter dem Namen eines anderen Dinge im Netz verbreitet, die dem Ansehen dieses Menschen schaden können.
0: Weltweit und auch in Berlin erinnern Spitzenpolitiker an den Terrorangriff der Hamas vor 3 Jahren in Israel. Im Bundestag hat Parlamentspräsidentin Klöckner zum Kampf gegen Antisemitismus aufgerufen. Es liege an jedem, dies im eigenen Alltag zu tun, vor der Haustür, am Arbeitsplatz, in der Freizeit. Auch Bundespräsident Steinmeier kritisierte den wachsenden Antisemitismus, erinnerte aber auch an die Toten und das Leid im Gazastreifen infolge des israelischen Krieges. Der Anwalt von Ex-BND-Präsident Hanning weist die Spionagevorwürfe gegen seinen Mandanten zurück. Hanning sei zwar im Besitz vertraulicher Unterlagen gewesen, habe die Informationen aber nicht zum Nachteil Deutschlands weitergegeben, schon gar nicht gegen Bezahlung, so der Anwalt. Die Bundesanwaltschaft wirft dem 80-Jährigen unter anderem geheimdienstliche Agententätigkeit und versuchten Landesverrat vor. Er sitzt in Untersuchungshaft. Ein mögliches wildes Tier sorgt nahe dem Münchner Flughafen für Aufregung. Mit einem Hubschrauber, Drohnen und Streifenwagen sucht die Polizei bei Oberding nach der mutmaßlichen Raubkatze. Eine Person soll im Notzinger Moos das Tier gesehen und gefilmt haben. Laut dem Landratsamt Erding könnte es sich nach einer ersten Einschätzung tatsächlich um einen Puma handeln. Der Chemie-Nobelpreis geht an den Franzosen Henri Cargon und den Japaner Kenzo Sohai. Das hat die Königlich-Schwedische Akademie der Wissenschaften mitgeteilt. Die beiden haben chemische Effekte entdeckt, die für die Herstellung von Arzneimitteln wichtig sind.
2: Blick auf die Lokalnachrichten um 20:30. Bagger kappt Kabel in Mühldorf. Altötting bereitet sich auf den Christkindlmarkt vor. Agri-Photovoltaikanlage in Rossessing als zentrales Thema im Gemeinderat, Aschau am Inn. Elektro-Kreuzpointner fördert 5 regionale Vereine und Initiativen. Und Gerüstabbau in der Bruckstraße in Wasserburg führt zu Verkehrsbehinderungen im Stadtgebiet. Mehr zu diesen Themen um 20:30.
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0: Goldener Oktober ist heute in weiten Teilen Bayerns nochmal angesagt. Oft scheint die Sonne bei bis zu 25 Grad. Abends und nachts ziehen von Westen her kompakte Wolken heran. Ein bisschen Regen fällt besonders nördlich der Donau. Die Temperaturen sinken auf 14 bis 7 Grad. Ab morgen zeigt sich der Oktober dann von seiner anderen Seite. Es wird unbeständiger, windiger und immer wieder regnerisch mit teils Gewittern. Immerhin aber noch bei 15 bis 20 Grad.
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4: Mit Raphael Stenger gleich der Polizeibericht und weil die Sonne ja heute an diesem Mittwoch nochmal alles gibt, auch gleich zu Anfang Sunny mit Boney M.

0: Lena Waleitis und ihr Johnny Blue aus dem Jahr 1981, damit zum ISW-Polizeibericht.
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2: Vom heutigen Mittwoch. Gestern Abend ereignete sich bei Mangelhardt ein Unfall. Ein 40-jähriger Mann missachtete im dortigen Kreuzungsbereich die Vorfahrt einer 34-jährigen Frau aus Mehring und es kam zum Zusammenstoß der Fahrzeuge. Hierbei wurden beide Fahrer verletzt und in ein Krankenhaus verbracht. Gesamtsachschaden wird auf ca. 14.000 Euro geschätzt. Ja, gestern Mittag, bevor ein 9-jähriger Junge mit seinem Fahrrad in Garching die Heimfelder Straße in Richtung Trostberger Straße auf dem Radweg. Im Kurvenbereich schnitt der junge Radler die Kurve. Ein entgegenkommender 60-jähriger E-Bike-Fahrer konnte nicht mehr rechtzeitig bremsen und ausweichen. Und es kam zum Zusammenstoß. Beide Fahrradfahrer kamen zu Sturz, wobei sich der 60-jährige Garchinger im Rippenbereich verletzte und in ein Krankenhaus verbracht wurde. Der 9-jährige Schüler kam mit dem Schrecken davon. Gestern Morgen, bevor ein 46-jähriger Altöttinger mit seinem Rennrad den Faltermeierberg an der Neuöttinger Straße bergab. Gleichzeitig kam ein 19-jähriger Neuöttinger mit seinem Audi und bog von der Feldstraße kommend nach links in die Neuöttinger Straße ein. Hierbei übersah er wohl den Fahrradfahrer und zwang diesen zu einem Brems- und Ausweichmanöver, wobei der Radler in Straucheln geriet und stürzte. Er litt mehrere Schürfwunden und einen Armbruch. Ja, am späten Dienstagabend kam es in Mehring

0: mit zwei beteiligten Fahrzeugen. Eine 69-Jährige wollte mit ihrem Dacia von der Robert-Koch-Straße nach rechts in die Anton-Riemerschmidt-Straße abbiegen. Dabei übersah sie einen Mercedes, der von links kam. Es kam zum Zusammenstoß der beiden Fahrzeuge. Durch die Kollision kam die Pkw-Fahrerin nach rechts von der Fahrbahn ab. Bei dem Unfall wurde glücklicherweise niemand verletzt. Glück im Unglück hatte ein 57-Jähriger aus Ludwigsburg, als er am Dienstagvormittag auf einer Großbaustelle in Pfarrkirchen circa 6 Meter von einem Gerüst stürzte. Der Arbeiter befand sich in einem Seitenschacht. Um Zugang zu einem Überlaufbecken zu erhalten, stellte der Mann ein Rollgerüst auf, dessen Räder frei beweglich waren. Auf das Gerüst positionierte er zudem eine über 4 Meter lange Leiter, auf die er stieg. Hierbei rollte das Gerüst zur Seite und der Mann stürzte in die Tiefe. Mit Hilfe der Freiwilligen Feuerwehr Pfarrkirchen wurde der Mann schließlich aus dem Schacht geborgen und wurde mit schweren Verletzungen ins Krankenhaus gebracht. Ja, heute Morgen befuhr ein Sattel-LKW, welcher mit Spanplatten beladen war, die B20 von Eckenfelden aus in Richtung Falkenberg. Auf Höhe Reiter am Wald kam der LKW in einer langgezogenen Rechtskurve nach links von der Fahrbahn ab und kippte um. Hierbei wurde der Fahrzeugführer, ein 55-Jähriger aus Rumänien, zunächst im Führerhaus eingeklemmt. Der Mann kam in ein umliegendes Krankenhaus, wo glücklicherweise nur leichte Verletzungen festgestellt wurden. Am LKW entstand Totalschaden, welcher vorläufig auf ca. 100.000 Euro geschätzt wird. Soweit der Polizeibericht vom heutigen Mittwoch.
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0: Wissen Sie, was in den nächsten Tagen so alles ansteht? Ich habe da vielleicht einen Tipp für Sie. Jetzt kommen die Veranstaltungshinweise.
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2: Das Freibad in Burgkirchen an der Alz hat dieses Jahr nach der Sanierung von 2021 einen Besucherrekord aufgestellt und belegt im Bundesvergleich Platz 40. Interessierte können die Anlage und die Technik diesen Samstag bei einer Betriebsbesichtigung erkunden. Die Führung der Kolping-Familie beginnt um 15 Uhr am Freibadeingang. Das Chiemsee-Kasperltheater ist auf Herbsttournee und macht Ende Oktober auch im Landkreis Altötting Station. Das traditionelle bayerische Puppentheater führt seine Stücke in bayerischer Mundart auf. Am Samstag, 31. Oktober, steht das Ensemble im Kultur- und Kongressforum Altötting auf der Bühne. Ab 16 Uhr wird dort das Stück Kasperl und Räuberfangdings gezeigt. Die Veranstaltung richtet sich an Familien mit Kindern. Informationen zum Programm und zu Eintrittskarten bietet das Theater online an. In der Stadtbücherei im Kornkasten in Mühldorf läuft noch bis zum 24. Oktober ein Bücherflohmarkt. Während der regulären Öffnungszeiten stehen dort Bücher, Spiele und weitere Medien zum Verkauf. Die Einnahmen nutzt das Team der Bücherei für die Neuanschaffung von Medien. Das Geschichtszentrum und Museum Mühldorf bietet im Oktober mehrere offene Führungen durch die Dauerausstellung im Haberkasten an. Die Rundgänge beleuchten die regionale Geschichte während des Nationalsozialismus sowie die Geschichte der damaligen KZ-Außenlager im Mühldorfer Hart. Die einstündigen Termine finden jeweils um 15 Uhr an ausgewählten Freitagen und Sonntagen statt, darunter der 9., 11., 16., 25. und 30. Oktober. Eine vorherige Anmeldung ist nicht notwendig, die Führung selbst ist kostenfrei und es gilt nur der reguläre Museumseintritt. Das Trio Orelon gastiert am Samstag, 17. Oktober um 20 Uhr im Rathaussaal Wasserburg beim 4. Wasserburger Rathauskonzert. Das mehrfach preisgekrönte Klaviertrio präsentiert Werke von Edvard Grieg, Ludwig van Beethoven und Anton Arensky. Das Ensemble um Judith Stapf, Arnau Rovira Ibascomte und Marco Sanna gehören zu den führenden Nachwuchsformationen der Kammermusik und wurden unter anderem beim ARD-Musikwettbewerb ausgezeichnet. Karten für das Konzert sind über das Kulturamt der Stadt Wasserburg erhältlich. Soweit die Veranstaltungshinweise für die kommenden Tage.
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0: In dieser Stunde kümmern wir uns noch um die Flohmarkt-Zusammenfassung, aber auch um den Simon-Judi-Markt. Den gibt's bald wieder und wo und wann, das erfahren Sie in ein paar Minuten. Jetzt erstmal die Lokalnachrichten.
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2: Mit Ralf Stenger, grüß Gott. Ein Bagger hat am Nachmittag im Norden von Mühldorf für ein plötzliches Dunkel gesorgt. Bei Erdarbeiten in Altmühldorf wurde eine wichtige Versorgungsleitung massiv beschädigt. Rund um den Pettenkofferring, die Spitzwegstraße und die Brunnhuberstraße sowie bis nach Mösling fielen daraufhin Licht, Ampeln und Internet aus. Ein Schutzsystem schaltete die Hochspannungsleitung nach dem Vorfall sofort ab. Verletzte gab es glücklicherweise keine. Die Techniker der Stadtwerke Mühldorf reagierten umgehend und stellten die Stromversorgung nach etwa einer Stunde wieder vollständig her. Die Stadt Altötting präsentiert eine neue Broschüre für die kommende Adventszeit. Das über 60 Seiten umfassende Heft bündelt das gesamte Veranstaltungsprogramm rund um den Christkindlmarkt. Zum Programm gehören handwerkliche Angebote für Kinder wie das gemeinsame Gestalten mit einem Drechsler. Ergänzt wird das Marktgeschehen durch den täglichen Besuch des Nikolaus sowie ein Karussell vor dem Rathaus. Die Eröffnung findet am 27. November um 17.30 Uhr auf dem Kapellplatz vor dem Rathaus statt. Eine besondere Freiflächensolaranlage soll in Rossessing auf einer landwirtschaftlichen Nutzfläche für Strom sorgen. Der Antrag für das Projekt inklusive Batteriespeicher steht im Mittelpunkt der kommenden öffentlichen Sitzung des Gemeinderats Aschau am Inn. Daneben befasst sich das Gremium mit einer Weiterentwicklung des Industriegebiets an der Otto-Hahn-Straße. Ein weiteres Thema betrifft die Sicherheit im Straßenverkehr. Da geht es um eine Maßnahme für Fußgänger entlang der Hauptstraße auf Höhe des Edeka-Marktes. Die Sitzung findet am 13. Oktober um 19 Uhr im Sitzungssaal des Rathauses Aschau am Inn statt. Das Burghauser Unternehmen Elektro Kreuzpointner unterstützt im Rahmen seines Sponsoring Contest 2026 insgesamt 5 regionale Vereine, Organisationen und Initiativen mit einer Gesamtsumme von 16.500 Euro. Aus den eingegangenen Bewerbungen wurden Projekte ausgewählt, die von sozialen Vorhaben für die Kinder- und Jugendarbeit bis hin zu Vereinsprojekten reichen. Die erste Spende in Höhe von 3.000 Euro ging an die Tierhilfe in Salzach e.V. Der Verein nutzt die Mittel für Kastration, Kennzeichnung und medizinische Versorgung wildlebender Katzen sowie für die Anschaffung von Fanggeräten und Spezialnahrung. Für das kommende Jahr ist eine Neuauflage des Sponsorenwettbewerbs geplant. Die Bewerbungsphase hierfür soll im zweiten Quartal 2027 starten. Am kommenden Samstag wird in Wasserburg ein Gerüst in der Bruckgasse abgebaut. Zwischen 5 und 21 Uhr gilt dort dann eine Einbahnregelung in Fahrtrichtung Stadt auswärts. Nach den Arbeiten werden die Gehwege in der Bruckgasse und unter den Arkaden wieder freigegeben. Die Baustelle am Marienplatz 23 dauert wegen unvorhergesehener Sanierungsarbeiten am Mauerwerk noch bis Ende Oktober oder Anfang November. Die Parkplätze dort bleiben vorerst gesperrt, alle Geschäfte und Büros sind jedoch weiterhin erreichbar.
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4: Goldener Oktober ist heute in weiten Teilen Bayerns nochmal angesagt. Oft scheint die Sonne bei bis zu 25 Grad. Abends und nachts ziehen von Westen her kompakte Wolken heran. Ein bisschen Regen fällt besonders nördlich der Donau. Die Temperaturen sinken auf 14 bis 7 Grad. Ab morgen zeigt sich der Oktober dann von seiner anderen Seite. Es wird unbeständiger, windiger und immer wieder regnerisch mit teils Gewittern. Immerhin aber noch bei 15 bis 20 Grad.

0: Der Mühldorfer Stadtplatz verwandelt sich in Kürze wieder in eine lebendige Flaniermeile. Denn der Simon-Judi-Markt kommt. Neben den traditionellen Verkaufsständen zahlreicher Händler erwarten die Gäste bei dieser diesjährigen Auflage spannende Mitmachaktionen örtlicher Vereine. Das Angebot reicht von sportlichen Einlagen über Musikpräsentationen bis hin zu unterhaltsamen Spielstationen für Groß und Klein. Zudem öffnen die Geschäfte in der Innenstadt am Nachmittag ihre Türen zum gemütlichen Sonntagseinkauf. Sportlichen Einsatz verspricht parallel der beliebte Stadtlauf auf den Straßen der Innenstadt. Der traditionsreiche Herbstmarkt findet am Sonntag, dem 25. Oktober von 8 bis 17 Uhr auf dem Stadtplatz statt.
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0: Und das war's auch schon heute im ISW-Nachmittag. Jetzt dann gleich nach 18 Uhr Theresia Kölbel mit ihrer Volksmusiksendung. Wir hören uns morgen wieder kurz nach 15 Uhr. Bis dahin eine gute Zeit und danke fürs Zuhören, sagt Raphael Stenger.
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2: Die Flohmarkt-Zusammenfassung für den heutigen Mittwoch. Wir beginnen mit einer Kreissäge mit Abrichtvorrichtung, Marke Elektra Borkum. Und eine abrichtdicken Hobelmaschine mit Selbsteinzug. Ja, und beide Maschinen sind im besten Zustand, also sehr guten Zustand. Und es ist reichlich Zubehör mit dabei. Und der Preis ist Verhandlungssache. Gibt's in Burghausen unter der 0160 180 4979. Ich wiederhole die Nummer 0160 180 4979. Wir hätten einen Epson-Drucker ET2814 für Sie. Der ist neuwertig, 50 Euro wird er kosten. Und den gibt es unter folgender Telefonnummer 08633 507 006. Also ein Epson-Drucker ET2814. Telefon 08633 507 006. Außerdem wird verkauft eine original verpackte Tassimo Kaffeemaschine. Drei verschiedene Kaffeestärken, Temperaturauswahl, Tassenauswahl von klein, mittel und groß. Man kann diese sogar so programmieren, also von Füllstand her und so. Auch das Entkalken ist sehr einfach. Der Neupreis war 85 Euro, der Verkaufspreis liegt jetzt bei 40 Euro. Wie gesagt, ist noch original verpackt. Es werden auch noch zwei Entkalkungstabletten mitgegeben. Wenn Sie da Interesse haben, gibt es in Neumarkt St. Veit unter der 08639 5907. 08639 5907. Soweit der ISW Flohmarkt vom heutigen Mittwoch. Mehr Flohmarktware.
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3: Ich bin Gregor Jose Moser. Mit Gedenkveranstaltungen wird heute weltweit an den Terrorangriff der islamistischen Hamas auf Israel vor 3 Jahren erinnert. Auch in Deutschland, unter anderem im Bundestag in Berlin. Mehr von Ronny Thorau.
4: Vor einer Parlamentssitzung ergriff Bundestagspräsidentin Julia Klöckner das Wort, erinnerte an das Leid, das der Hamas-Terror vor 3 Jahren ausgelöst habe.
5: Der 7. Oktober, der hat sich tief in das Leben der Überlebenden und der Angehörigen eingegraben.
4: In Israel wurde heute den ganzen Tag an den Terror vor 3 Jahren erinnert. Es gab aber auch Demonstrationen, bei denen Menschen eine staatliche Untersuchungskommission forderten, etwa zu Versäumnissen von Politik- und Sicherheitsbehörden vor dem Hamas-Angriff.
3: Wir sind gedanklich noch einmal in Berlin. Da trifft sich jetzt am Abend der Koalitionsausschuss, um sich über die anstehenden Reformen auszutauschen. Unter anderem wollen Union und SPD über einen Zeitplan für Beschlüsse zu Rente und Steuern sprechen. Auch die Wahl des Landtagspräsidenten in Sachsen-Anhalt gestern wird ein Thema sein. Es gibt den Verdacht, dass auch CDU-Abgeordnete für den AfD-Politiker Rausch gestimmt haben. Die Bayern-SPD will mit Blick auf Sachsen-Anhalt prüfen lassen, ob Gelder aus dem Länderfinanzausgleich bei einer möglichen AfD-Regierung zurückgehalten werden könnten. Landeschefin Endres sagte, die Solidarität zwischen den Ländern dürfe nicht diejenigen stärken, die die Demokratie zerstören wollten. Die AfD ist in Sachsen-Anhalt gesichert rechtsextrem. Das Erstellen von Deepfake-Pornos, Cyberstalking oder auch Identitätsmissbrauch. All das und noch weitere Taten sollen in Zukunft strafbar sein. Das Bundeskabinett hat dazu einen Gesetzentwurf gegen digitale Gewalt beschlossen. Der sieht auch eine Strafe vor, wenn man zum Beispiel heimlich Fotos von anderen in der Sauna macht. Eine Raubkatze streift möglicherweise durch ein Naturschutzgebiet in der Nähe des Münchner Flughafens. Die Behörden glauben, dass es sich um einen Puma handeln könnte. Am Nachmittag hat die Polizei eine groß angelegte Suchaktion gestartet, inklusive Hubschrauber und Drohnen, bisher aber ohne Erfolg. Ein Jäger hatte das verdächtige Tier in der Nacht mit einem Nachtsichtgerät im Notzinger Moos in Oberding entdeckt und gefilmt.
1: Das Wetter.
3: Nach viel Sonne tagsüber ziehen im Laufe des Abends und nachts von Westen her kompakte Wolken heran. Ein bisschen Regen fällt besonders nördlich der Donau. Die Temperaturen sinken auf 14 bis 7 Grad. Ab morgen zeigt sich der bisher oft goldene Oktober dann von seiner anderen Seite. Es wird unbeständiger, windiger und immer wieder regnerisch mit teils Gewittern. Immerhin aber bei noch 15 bis 20 Grad.
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Grüß Gott, liebe Hörer. Schön, dass Sie wieder mit dabei sind in unserer Volksmusiksendung, zu der Sie Theresia Kölbl wieder sehr herzlich begrüßt. Und da heißt es heute, St. Gallen lässt den Schnee fallen, treibt die Kuh in den Stall und den Apfel in den Sack. Mehr dazu in unserer Volksmusiksendung bei uns daheim am Mikrofon für Sie, Theresia Kölbl.

In fremden Federn, so hat der bayerische Grotnerkasten aufgespielt von den Weidauer Buben. St. Gallen lässt den Schnee fallen, treibt die Kuh in den Stall und den Apfel in den Sack. Damit sollte nun in den Tagen um den heiligen Gallus, den 16. Oktober, die Obsternte abgeschlossen sein und Äpfel und Birnen in den Kellerregalen liegen. Vorausgesetzt, man ist überhaupt noch bereit, die Äpfel zu ernten, wenn in den Supermärkten das ganze Jahr über billiges Obst aus allen Herren Ländern angeboten wird. In meiner unmittelbaren Umgebung leichten noch herrliche Äpfel aus dem entlaubten Geäst, im Wiesengras verfaultes bestes Tafelobst, unabrächtiger Most, Birnbaum weckt keine Begehrlichkeiten. Lediglich einige Falter und Websen gaukeln mit einem kleinen Reisschall von Ast zu Ast.

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Musikalisch war gerade noch die Bayerische Almmusik zum Herrn und heute heißt es bei uns, St. Gallen lässt den Schnee fallen, treibt die Kuh in den Stall und den Apfel in den Sack. Gottlob gibt es noch bayerliche Familien, die sich wieder verstärkt unserer heimischen Obstsorten annehmen, altes Wissen weitergeben und willkommenen Gästen auch einen guten Tropfen anbieten. Reiner Apfel- oder Birnenmust war früher besonderen Gelegenheiten und Festtagen vorbehalten. So galt der gute Apfelwurst als besonderer Stolz der Bauern und der süßere Birnenmust war für Weihnachten, Taufen oder besondere Anlässe bestimmt. Ein guten mundender Obstmust soll einen Alkoholgehalt von etwa 4% und einen Säuregehalt von 6-7 Promille haben, damit er nicht nur gut verträglich, sondern auch unseren Gaumen angepasst und damit süffig ist.

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St. Gallen lässt den Schnee fallen, heißt Zeit, treibt die Kuh in den Stall und den Apfel in den Sack. Ja, überall wird zur Zeit wieder gemost, viel Obst hat's heuer gegeben. Wie überall hängt auch hier die Qualität vom Ausgangsprodukt und einer besonderen Sorgfalt ab. Wichtig sind vor allem heimische Obstsorten, die sich zum Vermosten eignen. Jedenfalls sollen die stark säuerlichen Äpfel mit etwa 80% verherrschen, damit der Gerbstoffgehalt, der oft anteilsmäßig zu vielen Mostbirnen, zum Beispiel Spätbirnen oder Landelbirnen, nicht zu hoch wird. Am wertvollsten ist der große böhmische Brünnerling. Er bringt eine große Saftausbeute und viel Fruchtsäure und Aroma. Reiche Ernten bringt jedes zweite Jahr der Bohnenapfel, der auch wegen seiner langen Haltbarkeit hoch geschätzt ist. Ausgezeichnet eignen sich auch der kleine weiß-grüne Wintertafelapfel und der gelbrote Erbacher Mainapfel. Der Most wird geschmackvoll besonders gut und harmonisch, wenn mehrere Sorten verpresst werden. Nur gut gewaschenes und reifes, jedoch nicht überreifes Obst soll verarbeitet werden.

Zum letzten Gruß hat's musikalisch gerade noch geheißen. St. Gallen lässt den Schnee fallen, treibt die Kuh in den Stall und den Apfel in den Sack. Ein Blick in die Geschichte zeigt uns, dass wir unsere Äpfel- und Birnenbäume den Römern verdanken. Überall dort, wo die römischen Soldaten im Laufe der Geschichte auftaucht sind, hinterließen sie als Erbe auch den Apfelbaum. Der Apfel ist uns bekannt als Sinnbild der Erkenntnis und der Sünde, bei Friedrich Schiller als Symbol der Hoffnung und Freiheit und in vielen Geschichten und Märchen als Ausdruck der weisen Herrschaft und bösen Macht, aber auch der Fruchtbarkeit. Eine alte Bauernweisheit sagt, man esse vor dem Schlafengehen mindestens einen Apfel, der bewahrt vor unkeuschen Gedanken und gibt voraussichtlich einen guten Schlaf.

Ja, nach den bauernherbstlichen Festlichkeiten wird's im Brauchtumsjahr ein wenig ruhiger. Abgesehen von ersten Wildwochen und Ganserlessen. Ursachen sind in erster Linie naturbezogene Einschränkungen, was den Weinbau betrifft und das damit verbundene Fehlen eines von der Obrigkeit erlassenen Buschenschankprivilegs. Meist wird es mit Maria Theresia in Verbindung gebracht, andererorts schon mit Karl den VI. Oder mit Josef II. Ausschlaggebend waren auf jeden Fall die Kriegswirren im 18. Jahrhundert und die damit verbundenen Missernten. Der für eine gewisse Zeit erlaubte Verkauf hauseigener Produkte sollte die ärgste Not der verarmten Bauernschaft lindern. Später war damit auch das Recht verbunden, den Sturm und den jungen Wein der letzten Ernte der Nachbarschaft zu präsentieren. Mit dieser Zirkularverordnung von Josef II. Aus dem Jahr 1784 wurde auch in Fässern Platz für den neuen Wein geschaffen. Dieses hilfreiche und von der Bevölkerung gern genutzte Privileg lebt nun bis in unsere Zeit in den verschiedensten Buschenschankgesetzen weiter. Neben alkoholfreien Getränken dürfen nur Wein, Sturm, Traubenobst und Traubensaft, Obstwein und Obstmust sowie selbstgebrannte geistige Getränke ausgeschenkt werden. Dazu die typische Bredelbrotzeit mit kalten Speisen und Aufstrichen.

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1: Ich bin Gregor Jose Moser. Sicherheitsbehörden haben nach Angaben der nordrhein-westfälischen Landesregierung im Ausland ein Mitglied der russischen Hackergruppe Chilin festgenommen. Dabei handelt es sich um eines der bekanntesten und aggressivsten Hackernetzwerke weltweit. Ronny Thorau berichtet.
2: Der festgenommene 28-jährige Russe sei einer der führenden Köpfe der Hackergruppe Chilin, so NRW-Innenminister Reul. Ermittler des Landeskriminalamtes hätten die Hackergruppe infiltriert und monatelang überwacht. Schließlich habe der 28-Jährige im Mai in Japan Urlaub machen wollen. Dort sei er in Tokio festgenommen und inzwischen nach Deutschland ausgeliefert worden. Die Hackergruppe habe weltweit tausende Unternehmen erpresst, in Deutschland 150 und Milliarden an Lösegeldforderungen gestellt.
1: Änderungen im Strafrecht hat die Bundesregierung auf den Weg gebracht, zum Beispiel um die Herstellung sexualisierter Deepfakes zu verbieten, also durch KI produzierte Darstellungen. Auch soll das heimliche Filmen anderer in der Sauna oder am Strand künftig mit einer Freiheitsstrafe von bis zu 2 Jahren oder einer Geldstrafe geahndet werden. Genau 3 Jahre nach dem Massaker der Terrororganisation Hamas im Süden Israels hat Bundestagspräsidentin Klöckner zum Kampf gegen Antisemitismus aufgerufen. Auch die Kirchen in Deutschland zeigen sich solidarisch. Unter anderem die evangelische Kirche erinnert aber auch an das Leid der Palästinenser im Gazastreifen durch das israelische Militär. Der Anwalt von Ex-BND-Präsident Hanning weist die Spionagevorwürfe gegen seinen Mandanten zurück. Hanning sei zwar im Besitz vertraulicher Unterlagen gewesen, habe die Informationen aber nicht zum Nachteil Deutschlands weitergegeben, schon gar nicht gegen Bezahlung, so der Anwalt. Die Bundesanwaltschaft wirft dem 80-Jährigen unter anderem geheimdienstliche Agententätigkeit und versuchten Landesverrat vor, er sitzt in Untersuchungshaft. Ein mögliches wildes Tier sorgt nahe dem Münchner Flughafen für Aufregung. Mit Hubschrauber, Drohnen und Streifenwagen sucht die Polizei bei Oberding nach der mutmaßlichen Raubkatze. Ein Jäger hatte im Notzinger Moos das Tier gesehen und gefilmt. Laut dem Landratsamt Erding könnte es sich nach einer ersten Einschätzung tatsächlich um einen Puma handeln.
0: Das Wetter.
1: Nach viel Sonne tagsüber ziehen im Laufe des Abends und nachts von Westen her kompakte Wolken heran. Ein bisschen Regen fällt besonders nördlich der Donau. Die Temperaturen sinken auf 14 bis 7 Grad. Ab morgen zeigt sich der bisher oft goldene Oktober dann von seiner anderen Seite. Es wird unbeständiger, windiger und immer wieder regnerisch mit teils Gewittern. Immerhin aber bei noch 15 bis 20 Grad.
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1: Ich bin Gregor Jose Moser. Im Kanzleramt in Berlin sind die Spitzen von Union und SPD zu Beratungen zusammengekommen. Bei verschiedenen geplanten Reformen gibt es noch Redebedarf. Für zusätzlichen Druck sorgen die Wahlerfolge der AfD. Jan-Henner Reitze berichtet.
2: Ein Bekenntnis, den eigentlich schon abgesprochenen Reformkurs auch durchzuziehen, das erwartet Kanzler Merz von den Gesprächen wieder einmal, muss man sagen, denn schon mehrfach hatten Union und SPD versprochen, nicht mehr zu streiten, sondern zu liefern. Auch um der AfD den Wind aus den Segeln zu nehmen und Vertrauen in die Politik zurückzugewinnen. Aber es hakt weiter an vielen Stellen. Bei der Rentenreform fehlt immer noch ein Gesetzentwurf. Bei Plastik- oder Zuckersteuer gehen der Union die Pläne aus der SPD zu weit.
1: Die Bundesregierung will härter gegen digitale Gewalt vorgehen. Das Kabinett hat einen Gesetzentwurf von Justizministerin Hubig beschlossen. Geplant sind neue Straftatbestände für zum Beispiel sexualisierte Deepfakes, Cyberstalking und bestimmten Identitätsmissbrauch, etwa über Fake-Profile auf Social Media. Mehr Geld für die deutschen Autobahnen stellt die Bundesregierung bereit. Die bundeseigene Autobahngesellschaft soll mehr Spielraum bekommen, um kräftiger und schneller in Sanierung sowie Aus- und Neubau zu investieren. Ab kommendem Jahr soll die Autobahn GmbH dafür Kredite aufnehmen dürfen. Eine Raubkatze streift möglicherweise durch ein Naturschutzgebiet in der Nähe des Münchner Flughafens. Die Behörden glauben, dass es sich um einen Puma handeln könnte. Am Nachmittag hat die Polizei eine groß angelegte Suchaktion gestartet, inklusive Hubschrauber und Drohnen, bisher aber ohne Erfolg. Ein Jäger hatte das verdächtige Tier in der Nacht mit einem Nachtsichtgerät im Notzinger Moos in Oberding entdeckt und gefilmt. Die deutsche Fußballnationalmannschaft rutscht in der FIFA-Weltrangliste weiter ab. Die DFB-Auswahl liegt jetzt auf Platz 13, einen Rang schlechter als nach dem WM-Aus im 16. Finale. Unter dem neuen Bundestrainer Jürgen Klopp hat Deutschland in 4 Nations League-Spielen nur einen Sieg geholt. Allerdings hatte Klopp auch einen XXL-Kader berufen, um erst einmal Orientierung für die Zukunft zu bekommen.
0: Das Wetter.
1: Nach viel Sonne tagsüber ziehen im Laufe des Abends und nachts von Westen her kompakte Wolken heran. Ein bisschen Regen fällt besonders nördlich der Donau. Die Temperaturen sinken auf 14 bis 7 Grad. Ab morgen zeigt sich der bisher oft goldene Oktober dann von seiner anderen Seite. Es wird unbeständiger, windiger und immer wieder regnerisch mit teils Gewittern. Immerhin aber bei noch 15 bis 20 Grad.
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1: Ich bin Gregor Jose Moser. Bundeskanzler Merz hat die Wahl des AfD-Politikers Rausch zum Landtagspräsidenten von Sachsen-Anhalt gestern verurteilt. Bei einer Veranstaltung des Handelsblatts in Berlin sprach er von einem historischen Einschnitt. Weil es eine geheime Wahl war, wisse niemand, ob auch CDU-Abgeordnete für Rausch gestimmt haben, so Merz. Rausch behauptet jedoch, es habe Absprachen mit 4 CDU-Leuten gegeben. Fest steht, dass Rausch gestern 4 Stimmen mehr bekommen hat, als AfD und BSW zusammen haben. Die Bundesregierung hat einen Gesetzentwurf gegen digitale Gewalt beschlossen. Lea Matschulatz berichtet aus Berlin.
2: Wer eine nackte Frau ungefragt am Strand fotografiert oder einen nackten Mann ohne Erlaubnis in der Sauna filmt, macht sich künftig strafbar, wenn das Gesetz dann in Kraft tritt. Und wer sich Bilder einer realen Vergewaltigung ansieht oder auf dem Laptop oder in der Cloud hat, das alles wird zur Straftat. Bestraft wird künftig auch, wer unter dem Namen eines anderen Dinge im Netz verbreitet, die dem Ansehen dieses Menschen schaden können.
1: Weltweit ist an den Terrorangriff der Hamas vor 3 Jahren in Israel erinnert worden. Im Bundestag hat Parlamentspräsidentin Klöckner zum Kampf gegen Antisemitismus aufgerufen. Auch Bundespräsident Steinmeier kritisierte den wachsenden Antisemitismus, erinnerte aber auch an die Toten und das Leid im Gazastreifen infolge des israelischen Krieges. Gutverdiener müssen bald mehr in die Sozialkassen einzahlen. Wer über 5.812,50 € brutto im Monat verdient und gesetzlich versichert ist, muss im kommenden Jahr einen höheren Beitrag an die Krankenversicherung zahlen, wie die Bundesregierung per Verordnung beschlossen hat. Ab einem Verdienst von 8.450 € brutto steigt auch der Beitrag für die Rentenversicherung. Geburtstagswoche in Augsburg, da feiert das Museum der Puppenkiste sein 25-jähriges Bestehen. Besucher, egal ob groß oder klein, bekommen exklusive Einblicke hinter die Kulissen der Ausstellung. Für Kinder gibt es eine abenteuerliche Museumsschnitzeljagd sowie spezielle Führungen mit der beliebten Ratte Frieda. Die Augsburger Puppenkiste selbst gibt es schon seit 1948, also seit 78 Jahren.
0: Das Wetter.
1: Im Laufe des Abends und in der Nacht ziehen von Westen her kompakte Wolken heran. Ein bisschen Regen fällt besonders nördlich der Donau. Die Temperaturen sinken auf 14 bis 7 Grad. Ab morgen zeigt sich der bisher oft goldene Oktober dann von seiner anderen Seite. Es wird unbeständiger, windiger und immer wieder regnerisch mit teils Gewittern. Immerhin aber bei noch 15 bis 20 Grad.
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1: Ich bin Moritz Einzel. Zuckersteuer, Rente oder auch AfD. Zwischen Union und SPD gibt es Redebedarf. Seit dem späten Nachmittag sitzen deren Spitzen im Koalitionsausschuss zusammen. Noch vor Rente und Steuern dürfte die Wahl des AfD-Politikers Rausch zum Landtagspräsidenten in Sachsen-Anhalt gestern das beherrschende Thema sein. Rausch behauptet, die vier Stimmen außerhalb von AfD und BSW kämen aus der CDU. Es habe hier Absprachen gegeben. Die Bundes-CDU weist das zurück. Die SPD fordert Aufklärung. Mit Gedenkveranstaltungen weltweit ist heute an den Terrorangriff der islamistischen Hamas auf Israel vor 3 Jahren erinnert worden, auch im Bundestag. Mehr von Ronny Thorau.
2: Vor einer Parlamentssitzung ergriff Bundestagspräsidentin Julia Klöckner das Wort, erinnerte an das Leid, das der Hamas-Terror vor 3 Jahren ausgelöst habe.
3: Der 7. Oktober, der hat sich tief in das Leben der Überlebenden und der Angehörigen eingegraben.
2: In Israel wurde heute den ganzen Tag an den Terror vor 3 Jahren erinnert. Es gab aber auch Demonstrationen, bei denen Menschen eine staatliche Untersuchungskommission forderten, etwa zu Versäumnissen von Politik- und Sicherheitsbehörden vor dem Hamas-Angriff.
1: Änderungen im Strafrecht hat die Bundesregierung auf den Weg gebracht, zum Beispiel um die Herstellung sexualisierter Deepfakes zu verbieten. Außerdem soll das heimliche Filmen anderer in der Sauna oder am Strand künftig mit einer Freiheitsstrafe von bis zu 2 Jahren oder einer Geldstrafe geahndet werden. Die Pläne der Regierung gegen digitale Gewalt sehen auch vor, dass Betroffene von beispielsweise Identitätsdiebstahl einfacher gegen Täter vorgehen können. Eine Raubkatze streift möglicherweise durch ein Naturschutzgebiet in der Nähe des Münchner Flughafens. Die Behörden glauben, dass es sich um einen Puma handeln könnte. Am Nachmittag hat die Polizei eine groß angelegte Suchaktion gestartet, inklusive Hubschrauber und Drohnen, bisher aber ohne Erfolg. Ein Jäger hatte das verdächtige Tier in der Nacht mit einem Nachtsichtgerät im Notzinger Moos in Oberding gefilmt. Die deutsche Fußballnationalmannschaft rutscht in der FIFA-Weltrangliste weiter ab. Die DFB-Auswahl liegt jetzt auf Platz 13, einen Rang schlechter als nach dem WM-Aus im 16. Finale. Unter dem neuen Bundestrainer Jürgen Klopp hat Deutschland in 4 Nations-League-Spielen nur einen Sieg geholt. Allerdings hatte Klopp auch einen XXL-Kader berufen, um erst einmal Orientierung für die Zukunft zu gewinnen.
0: Das Wetter.
1: Im Laufe der Nacht ziehen von Westen her kompakte Wolken heran. Ein bisschen Regen fällt besonders nördlich der Donau. Die Temperaturen sinken auf 14 bis 7 Grad. Ab morgen zeigt sich der bisher oft goldene Oktober dann von seiner anderen Seite. Es wird unbeständiger, windiger und immer wieder regnerisch mit teils Gewittern. Immerhin aber bei noch 15 bis 20 Grad.
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1: Ich bin Moritz Einzel. Bundeskanzler Merz hat die Wahl des AfD-Politikers Rausch zum Landtagspräsidenten von Sachsen-Anhalt verurteilt. Bei einer Veranstaltung des Handelsplatz in Berlin sprach Merz von einem historischen Einschnitt. Ob auch CDU-Leute für Rausch gestimmt hätten, wisse niemand, so der Kanzler.
2: Wie und ob die Aufklärung dieser geheimen Wahl jemals gelingen wird, das wird dort zu klären sein. Aber gleichzeitig gilt, jedenfalls für mich, wer einen Abgeordneten einer rechtsextremen Partei zum Landtagspräsidenten wählt, muss das mit seinem Gewissen vereinbaren.
1: Am frühen Abend kam der Koalitionsausschuss von Union und SPD zusammen, um unter anderem über die Vorgänge in Sachsen-Anhalt zu sprechen. Es ist der dritte Jahrestag des Terrorangriffs der islamistischen Hamas auf Israel. Weltweit wurde heute der Opfer des 7. Oktober gedacht, auch in Berlin. Bundestagspräsidentin Klöckner hat zu Beginn einer Parlamentssitzung zum Kampf gegen Antisemitismus aufgerufen.
3: Jüdinnen und Juden müssen in unserem Land frei und sicher leben können. Das ist selbstverständlich, sollte selbstverständlich sein.
1: Auf dem Bebelplatz in Berlin kamen hunderte Menschen zu einer Gedenkfeier zusammen. Die Bundesregierung hat den Verkauf von Anteilen des Hamburger Logistikunternehmens Zippel an die chinesische Staatsreederei COSCO verboten. Dies wurde mit Sicherheitsbedenken begründet. Ein Sprecher sagte, ein Verkauf von Zippel hätte Abhängigkeiten vertieft und die Stabilität der Lieferketten Deutschlands und der EU gefährdet. Gutverdiener müssen bald mehr in die Sozialkassen einzahlen. Wer über 5.812,50 Euro brutto im Monat verdient und gesetzlich versichert ist, muss im kommenden Jahr einen höheren Beitrag an die Krankenversicherung zahlen, wie die Bundesregierung per Verordnung beschlossen hat. Ab einem Verdienst von 8.450 Euro brutto steigt auch der Beitrag für die Rentenversicherung. Der Chemie-Nobelpreis geht in diesem Jahr an den Franzosen Henri Cargan und den Japaner Kenzo Suai. Das hat die Königlich-Schwedische Akademie der Wissenschaften mitgeteilt. Die beiden haben chemische Effekte entdeckt, die für die Herstellung von Arzneimitteln wichtig sind.
0: Das Wetter.
1: Im Laufe der Nacht ziehen von Westen her kompakte Wolken heran. Ein bisschen Regen fällt besonders nördlich der Donau. Die Temperaturen sinken auf 14 bis 7 Grad. Ab morgen zeigt sich der bisher oft goldene Oktober dann von seiner anderen Seite. Es wird unbeständiger, windiger und immer wieder regnerisch mit teils Gewittern. Immerhin aber bei noch 15 bis 20 Grad.
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1: Ich bin Moritz Einzel. Gedenken an die Opfer des Angriffs der palästinensischen Terrororganisation Hamas auf Israel vor 3 Jahren. Auch in Berlin gab es Gedenkveranstaltungen. Auf dem Bebelplatz verurteilte Bundesinnenminister Dobrindt in einer Rede den wachsenden Antisemitismus.
2: Schaut auf den 7. Oktober. Hier geht es nicht darum, dass etwas befreit werden soll. Hier geht es darum, dass etwas vernichtet werden soll. Hier sollen Menschen vernichtet werden. Hier soll ein Volk vernichtet werden. Hier soll ein jüdisches Volk vernichtet werden. Das steht hinter diesen Parolen.
1: Das Brandenburger Tor in Berlin wurde in den Farben der israelischen Flagge beleuchtet. Der frühere Chef des Bundesnachrichtendienstes Hanning muss unter anderem wegen Spionageverdachts in Untersuchungshaft. Das hat ein Ermittlungsrichter des Bundesgerichtshofs entschieden. Der 80-jährige Hanning und sein früherer Büroleiter beim BND waren am Dienstag festgenommen worden. Ein mutmaßlich wildes Tier sorgt nahe dem Münchner Flughafen für Aufregung. Mit Hubschrauber, Drohnen und Streifenwagen sucht die Polizei bei Oberding nach der mutmaßlichen Raubkatze. Ein Jäger hatte im Notzinger Moos das Tier gesehen und gefilmt. Nach Einschätzung von Experten könnte es sich um einen Puma handeln. Die 87-jährige Spanierin Mari Carmen Abascal ist 2 Wochen nach der Zwangsräumung ihrer Wohnung in einem Krankenhaus gestorben. Das hat der Mieterbund mitgeteilt, der der Frau schon beigestanden hatte, bevor sie am 23. September nach jahrelangem Kampf mit dem Vermieter von der Polizei aus der Wohnung geholt wurde. Sie hatte dort 70 Jahre lang gelebt. Der Vorfall löste eine massive Protestwelle in Spanien aus. Der linke Regierungschef Sanchez setzte Neuwahlen Ende November an, nachdem Dekrete für besseren Mieterschutz im Parlament abgelehnt worden waren. Vincent Kompany, der Cheftrainer des FC Bayern, erhält beim Bayerischen Sportpreis den persönlichen Preis des bayerischen Ministerpräsidenten Söder. Das hat die Staatskanzlei mitgeteilt. Kompany sei ein absoluter Ausnahmetrainer und engagierter Anwalt für die Menschlichkeit, erklärte Söder. Kompany habe nicht nur eine klare Spielphilosophie und Führungsstärke, sondern zeige auch klare Haltung beim Thema Rassismus und Ausgrenzung.
0: Das Wetter.
1: Von Westen her ziehen kompakte Wolken heran, etwas Regen fällt besonders nördlich der Donau, die Temperaturen sinken auf 14 bis 7 Grad. Tagsüber zeigt sich im Südosten anfangs noch kurz die Sonne, sonst überquert uns ein Regengebiet, örtlich entladen sich Gewitter. Dahinter lockern die Wolken im westlichen Franken wieder auf. Die Höchstwerte von 15 bis 20 Grad werden bereits am Vormittag erreicht.
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1: Ich bin Moritz Einzel. Die Spitzen von Union und SPD haben ihre Beratungen im Koalitionsausschuss am Abend nach etwa 4 Stunden beendet. Ergebnisse sollen am Morgen bekannt werden. Neben dem Reformkurs dürfte es auch um die Ereignisse in Sachsen-Anhalt gegangen sein. Es steht im Raum, dass auch CDU-Abgeordnete den AfD-Landtagspräsidenten Rausch mitgewählt haben könnten. Bundeskanzler Merz fand dazu bei einer Veranstaltung des Handelsblatts in Berlin klare Worte.
2: Wer seine Stimme der AfD gibt, der spielt das Spiel der Extremisten. Und er zerstört Glaubwürdigkeit. Mit den Werten meiner Partei, der CDU, verträgt sich das jedenfalls nicht.
1: Umgekehrt gibt es in der Union Verärgerung darüber, dass die SPD möglicherweise mit der Linken in Berlin ein Regierungsbündnis eingeht. Weltweit ist gestern der Opfer des Terrorangriffs der Hamas auf Israel vor 3 Jahren gedacht worden, auch in Berlin. Auf der zentralen Gedenkveranstaltung wandte sich Bundesinnenminister Dobrindt gegen den wachsenden Antisemitismus.
3: Jüdinnen und Juden und das Existenzrecht Israels, sie sind Teil Deutschlands. Und diejenigen, die das in Frage stellen, sie dürfen nicht Teil Deutschlands werden und sie sind nicht Teil Deutschlands, meine Damen und Herren.
1: Israels Botschafter Prosor sagte, man dürfe nicht nur Reden über tote Juden halten, es brauche eine Offensive für lebendige Juden. Seit Tagen protestieren in Frankreich Schülerinnen und Schüler für mehr Lehrer und bessere Infrastruktur in der Bildung. Dabei kommt es auch immer wieder zu Ausschreitungen. Premierminister Le Cornu hat jetzt versprochen, die Lernbedingungen an den Schulen zu verbessern. Mehr Geld werde es aber nicht geben. Das Bundeskabinett hat die Pläne aus dem Justizministerium zum Schutz vor digitaler Gewalt auf den Weg gebracht. Der Gesetzentwurf sieht Änderungen im Strafrecht vor, um härter gegen Identitätsmissbrauch vorzugehen. So soll zum Beispiel verboten werden, dass sexualisierte Deepfakes erstellt und verbreitet werden. In der Nähe des Münchner Flughafens ist möglicherweise eine Raubkatze unterwegs. Die Behörden glauben, dass es sich bei dem Tier, das ein Jäger mit einem Nachtsichtgerät entdeckt hat, um einen Puma handeln könnte. Die Polizei rief zu Wachsamkeit auf. Suchmaßnahmen blieben bislang erfolglos.
0: Das Wetter.
1: Von Westen her ziehen kompakte Wolken heran, etwas Regen fällt besonders nördlich der Donau, die Temperaturen sinken auf 14 bis 7 Grad. Tagsüber zeigt sich im Südosten anfangs noch kurz die Sonne, sonst überquert uns ein Regengebiet, örtlich entladen sich Gewitter. Dahinter lockern die Wolken im westlichen Franken wieder auf. Die Höchstwerte von 15 bis 20 Grad werden bereits am Vormittag erreicht.
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1: Ich bin Moritz Einzel. Die Spitzen von Union und SPD haben ihre Beratungen im Koalitionsausschuss am Abend nach rund 4 Stunden beendet. Über die Ergebnisse will die Regierung am Morgen informieren, und zwar voraussichtlich in schriftlicher Form. Hauptthema der Sitzung war die weitere Umsetzung der Reformvorhaben. Außerdem ging es um die Ergebnisse der Wahlen in Sachsen-Anhalt, Mecklenburg-Vorpommern und Berlin. Teilnehmer beschrieben die Stimmung bei dem Treffen als gut und sehr konstruktiv. 3 Jahre nach dem Terrorangriff der islamistischen Hamas auf Israel ist gestern der Opfer gedacht worden, auch im Bundestag. Parlamentspräsidentin Klöckner sagte, man höre immer, Antisemitismus dürfe keinen Platz haben.
2: Aber leider, sind wir ehrlich, ist doch die Realität anders. Erschreckend anders, ob rechtsextrem, linksextrem oder islamistisch begründet. Deshalb liegt es doch an uns, Antisemiten in die Schranken zu weisen. Jeder und jede im eigenen Alltag, vor der Haustür, am Arbeitsplatz, in der Freizeit.
1: Das Brandenburger Tor in Berlin wurde am Abend in den Farben Israels angeleuchtet. Eine Woche nach der gescheiterten Hinrichtung der zum Tode verurteilten Mörderin Christa Pike im US-Bundesstaat Tennessee haben ihre Anwälte Details zu ihrem Gesundheitszustand mitgeteilt. Sie zeigten sich überrascht, dass Pike das Bewusstsein wiedererlangt hat, nachdem sie eigentlich davon ausgegangen waren, dass ihre Mandantin hirntot sei. Pike sei kognitiv sehr verwirrt und habe einen langen Weg der Genesung vor sich. Die 50-Jährige hatte 2 Giftspritzen überlebt. Die Symbolfigur der Wohnungsproteste in Spanien ist tot. Wie der Mieterverband mitgeteilt hat, ist die 87-jährige Mari Carmen Abascal im Krankenhaus gestorben. Sie hatte ihre Wohnung nach 70 Jahren verlassen müssen. Das hatte landesweite Massenproteste gegen Wohnungsnot und politische Verwerfungen ausgelöst. Ende November gibt es Neuwahlen in Spanien. Die Gesundheit von Mädchen hat sich weltweit deutlich verbessert. Das geht aus dem Weltmädchenindex von Plan International und der Bochumer Ruhr-Universität hervor. Demnach ist ihre Sterblichkeit seit dem Jahr 2000 um mehr als die Hälfte gesunken. Untersucht wurden Mädchen zwischen 5 und 19 Jahren in 192 Ländern.
0: Das Wetter.
1: Von Westen her ziehen kompakte Wolken heran, etwas Regen fällt besonders nördlich der Donau, die Temperaturen sinken auf 14 bis 7 Grad. Tagsüber zeigt sich im Südosten anfangs noch kurz die Sonne, sonst überquert uns ein Regengebiet, örtlich entladen sich Gewitter. Dahinter lockern die Wolken im westlichen Franken wieder auf. Die Höchstwerte von 15 bis 20 Grad werden bereits am Vormittag erreicht.
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